Umwelt- und Denkmalschutz bekommen. Dem Ebola-Patienten in der Berliner Charité geht es besser. Die Laborwerte des US-Amerikaners sind fast wieder normal, heißt es von der Klinik.

0: verschärft seine Spielregeln für KI. Videos, die mit künstlicher Intelligenz gemacht wurden, sollen künftig automatisch als solche gekennzeichnet werden. Die Plattform will sich nicht mehr nur darauf verlassen, dass die Ersteller das von selbst angeben.
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2: In Stuttgart ist die Alexanderstraße zwischen B27, Charlottenstraße und Hausmannstraße in beiden Richtungen nach einem Unfall gesperrt. Wir wünschen eine gute Fahrt.
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1: In Stuttgart ist die Alexanderstraße zwischen B27, Charlottenstraße und Hausmannstraße in beiden Richtungen nach einem Unfall gesperrt. Wir wünschen eine gute Fahrt.
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1: Gerade ist es überwiegend klar oder es gibt nur wenige Wolken und es bleibt trocken. Die Temperaturen liegen aktuell zwischen 15 und 5 Grad. Vor allem in Richtung Südwesten ist es meist milder. Im Laufe des Tages bleibt es dann meistens freundlich und trocken. Nur an den Alpen und im Schwarzwald können sich später mehr Wolken zeigen und vereinzelt kommt dann auch mal ein kurzer Schauer oder ein Gewitter runter. Die Höchstwerte erreichen 18 bis 30 Grad.
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1: Im Studio Jana Klonikowski. Der neue Höchststand bei der Teilzeitquote sorgt im Wirtschaftsflügel der Union für Kritik. Es läuft etwas schief in Deutschland, so die Vorsitzende der Mittelstandsunion Konnemann gegenüber der Agentur Reuters. Es gäbe gute Gründe für Teilzeit, aber wer mehr arbeiten kann, sollte auch mehr arbeiten. Sonst fehlen auch wichtige Einnahmen in der Kranken- und Pflegeversicherung, so Konnemann. Laut Statistischem Bundesamt hat letztes Jahr fast jede und jeder dritte Deutsche in Teilzeit gearbeitet. Die Unterschiede zwischen Frauen und Männern in der Medizin mehr beachten, das fordert Gesundheitsministerin Wagen zum Tag der Frauengesundheit. Viel zu lange wurde einfach ignoriert, dass Frauen andere gesundheitliche Bedürfnisse, Beschwerden und Symptome haben als Männer, so Wagen in den Funke-Zeitungen. Das ändere sich langsam, eine spürbare Veränderung, etwa in Lehrplänen und in der Forschung, werde aber noch dauern. Dem Ebola-Patienten in der Berliner Charité geht es besser. Die Laborwerte des US-Amerikaners sind fast wieder normal, heißt es von der Klinik. Der Mann arbeitet als Arzt und hatte sich in der Demokratischen Republik Kongo mit dem gefährlichen Virus infiziert. Ein kaputtes Stellwerk sorgt gerade für Probleme auf der wichtigen Bahnstrecke Hamburg-Berlin. Es kommt zu Ausfällen und Verspätungen. ICEs fahren nur alle 2 Stunden, heißt es von der Bahn. Die Störung soll im Laufe des Tages behoben werden. Für die deutsche Fußballnationalmannschaft wird's langsam ernst. Gut 2 Wochen sind es noch bis zur WM in Nordamerika. Jetzt ist das Team in die Vorbereitung gestartet. Bundestrainer Julian Nagelsmann.
2: Klar, ich habe der Mannschaft schon mitgegeben, dass wir jetzt für die nächsten Wochen wie eine Familie sind. Und das finde ich das Entscheidende, dass jeder das Vertrauen zu seinem Nebenmann, zu seiner Nebenfrau hat, im gesamten Team, in der Mannschaft, aber natürlich auch im ganzen Staff, dass wir wissen, dass jeder am selben Strang zieht. Und das kann schon eine Überschrift sein, dass wir wie eine Familie agieren und auch wie eine gut funktionierende Familie alles immer für den anderen auch machen.
1: Am Sonntag steht ein Testspiel gegen Finnland an.

0: In Stuttgart ist die Alexanderstraße zwischen B27, Charlottenstraße und Hausmannstraße in beiden Richtungen nach einem Unfall gesperrt. Wir wünschen eine gute Fahrt.
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1: In Stuttgart ist die Alexanderstraße zwischen B27, Charlottenstraße und Hausmannstraße in beiden Richtungen nach einem Unfall gesperrt. Wir wünschen eine gute Fahrt.
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1: Gerade ist es überwiegend klar oder es gibt nur wenige Wolken und es bleibt trocken. Die Temperaturen liegen aktuell zwischen 15 und 5 Grad. Vor allem in Richtung Südwesten ist es meist milder. Im Laufe des Tages bleibt es dann meistens freundlich und trocken. Nur an den Alpen und im Schwarzwald können sich später mehr Wolken zeigen und vereinzelt kommt dann auch mal ein kurzer Schauer oder ein Gewitter runter. Die Höchstwerte erreichen 18 bis 30 Grad.
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1: Im Studio Jana Klonikowski. Schönen guten Morgen. Es läuft etwas schief in Deutschland. So hat die Vorsitzende der Mittelstandsunion Konnemann auf den Rekord bei der Teilzeitquote reagiert. Wer mehr arbeiten kann, sollte auch mehr Verantwortung übernehmen, so Konnemann gegenüber Reuters. Laut Statistischem Bundesamt haben letztes Jahr fast 32% der Beschäftigten in Teilzeit gearbeitet, bei den Frauen rund 50%. Gerade bei ihnen sieht der Wirtschaftswissenschaftler Marcel Fratscher in der ARD Potenzial für mehr Vollzeit.
2: Wenn wir bessere Kinder- und Schulbetreuung hätten, wenn wir steuerlich die Fehlanreize wegnehmen würden, also Reform vom Ehegattensplitting, aber auch eine Reform der Einkommensteuer und wenn die Diskriminierung von Frauen im Arbeitsmarkt abgebaut wird.
1: Die USA haben offenbar wieder Ziele im Iran angegriffen. Unter anderem seien iranische Drohnen abgeschossen worden. Außerdem wurde ein Stützpunkt ins Visier genommen, berichten US-Medien. US-Präsident Trump hatte sich zuvor unzufrieden mit den Verhandlungen über ein Kriegsende gezeigt. Eigentlich gilt im Iran-Krieg gerade eine Waffenruhe. Trotzdem hatten die USA schon vor zwei Nächten Ziele im Iran attackiert. Dem Ebola-Patienten in der Berliner Charité geht es besser. Die Laborwerte des US-Amerikaners sind fast wieder normal, heißt es von der Klinik. Der Mann arbeitet als Arzt und hatte sich in der Demokratischen Republik Kongo mit dem gefährlichen Virus infiziert. Für die deutsche Fußballnationalmannschaft wird's langsam ernst. Gut zwei Wochen sind es noch bis zur WM in Nordamerika. Jetzt ist das Team in die Vorbereitung gestartet. Bundestrainer Julian Nagelsmann.
3: Ich habe der Mannschaft schon mitgegeben, dass wir jetzt für die nächsten Wochen wie eine Familie sind. Und das finde ich das Entscheidende, dass jeder das Vertrauen zu seinem Nebenmann, zu seiner Nebenfrau hat im gesamten Team, in der Mannschaft, aber natürlich auch im ganzen Staff, dass wir wissen, dass jeder am selben Strang zieht. Und das kann schon eine Überschrift sein, dass wir wie eine Familie agieren und auch wie eine gut funktionierende Familie alles immer für den anderen auch machen.
1: Am Sonntag steht ein Testspiel gegen Finnland an. Dabei wird Oliver Baumann im deutschen Tor stehen. Manuel Neuer soll noch seine Wadenverletzung auskurieren.
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4: In Stuttgart ist die Alexanderstraße zwischen B27, Charlottenstraße und Hausmannstraße in beiden Richtungen nach einem Unfall gesperrt. Wir wünschen eine gute Fahrt.
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1: In Stuttgart ist die Alexanderstraße zwischen B27, Charlottenstraße und Hausmannstraße in beiden Richtungen nach einem Unfall gesperrt. Wir wünschen eine gute Fahrt.
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1: Da geht's trocken durch den Morgen. Dazu ist es meist klar oder es hängen nur ein paar Wolken am Himmel. Später bleibt's in ganz Deutschland weiter freundlich und warm. Nur in den Alpen und im Schwarzwald kann ab und zu mal ein kurzer Schauer oder ein Gewitter runterkommen. Ansonsten passiert nicht viel. Die Höchstwerte, die liegen heute bei 18 bis 30 Grad. Morgen wird's noch heißer mit maximal 33 Grad. Später ziehen im Nordwesten kräftige Gewitter auf.
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2: Im Studio Jana Klonikowski. Schönen guten Morgen. Der neue Höchststand bei der Teilzeitquote sorgt im Wirtschaftsflügel der Union für Kritik. Es läuft etwas schief in Deutschland, so die Vorsitzende der Mittelstandsunion Konnemann gegenüber der Agentur Reuters. Es gäbe gute Gründe für Teilzeit, aber wer mehr arbeiten kann, sollte auch mehr arbeiten. Sonst fehlen auch wichtige Einnahmen in der Kranken- und Pflegeversicherung, so Konnemann. Laut Statistischem Bundesamt hat letztes Jahr fast jeder und jeder dritte Deutsche in Teilzeit gearbeitet. Die USA haben offenbar wieder Ziele im Iran angegriffen. Unter anderem seien iranische Drohnen abgeschossen worden, berichten US-Medien. US-Präsident Trump hatte sich zuvor unzufrieden mit den Verhandlungen über ein Kriegsende gezeigt. Eigentlich gilt im Iran-Krieg gerade eine Waffenruhe. Die Unterschiede zwischen Frauen und Männern in der Medizin mehr beachten, das fordert Gesundheitsministerin Wagen zum Tag der Frauengesundheit. Viel zu lange wurde einfach ignoriert, dass Frauen andere gesundheitliche Bedürfnisse, Beschwerden und Symptome haben als Männer, so Wagen in den Funke-Zeitungen. Das ändere sich langsam, eine spürbare Veränderung, etwa in Lehrplänen und in der Forschung, werde aber noch dauern. Dem Ebola-Patienten in der Berliner Charité geht es besser. Die Laborwerte des US-Amerikaners sind fast wieder normal, heißt es von der Klinik. Der Mann arbeitet als Arzt und hatte sich in der Demokratischen Republik Kongo mit dem Virus infiziert. Wann er die Sonderisolierstation der Charité verlassen kann, ist nicht bekannt. Klinikchef Hajo Krömer sagt:
3: Es ist, glaube ich, in Deutschland gerade in der heutigen Zeit sehr wichtig, solche Einrichtungen zu haben. Wir müssen vielleicht auch jenseits dieser Einrichtungen Systeme bauen, mit denen wir in der Situation von etwas größeren Zwischenfällen in der Lage sind, systemisch zu reagieren und dafür Sorge zu tragen, dass unser Gesundheitssystem auch unter äußerem Druck funktioniert. Da hat Deutschland noch erheblichen Nachholbedarf.
2: YouTube verschärft seine Spielregeln für KI. Videos, die mit künstlicher Intelligenz gemacht wurden, sollen künftig automatisch als solche gekennzeichnet werden. Die Plattform will sich nicht mehr nur darauf verlassen, dass die Ersteller das von selbst angeben.
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4: In Stuttgart ist die Alexanderstraße zwischen B27, Charlottenstraße und Hausmannstraße in beiden Richtungen nach einem Unfall gesperrt. Wir wünschen eine gute Fahrt.
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8: In Stuttgart ist die Alexanderstraße zwischen B27, Charlottenstraße und Hausmannstraße in beiden Richtungen nach einem Unfall gesperrt. Wir wünschen eine gute Fahrt.
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1: Heute gibt's wieder viel Sonne zwischen Reutlingen, Tübingen und dem Zollernalbkreis. Dazu sommerliche 26 bis 27 Grad maximal. Morgen am Freitag wird's wieder eine Spur wärmer bis zu 29 Grad mit viel Sonne. Der Neckar-Alb-Live-Wettertrend. Auch das Wochenende startet freundlich und sommerlich. Am Samstag bis zu 29 Grad. Am Sonntag dann mehr Wolken und einzelne Schauer möglich. Dazu etwas kühler.
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2: Im Studio Uwe Schimonek. Schönen guten Morgen. Die Lufthansa blickt optimistisch auf den Sommer. Es gibt genug Treibstoff, deshalb drohen auch keine Flugausfälle. Das hat das Unternehmen betont. Mehr von Silas Quiring.
3: Von der Lufthansa heißt es, nur knapp ein Viertel des Kerosins, das in Europa gebraucht wird, kommt über die Straße von Hormuz. Die Meerenge ist zwar nach wie vor blockiert und Lieferungen sind nicht möglich, aber dafür kommt jetzt verstärkt Treibstoff aus Nordamerika und Afrika, so die Airline. Außerdem hätten europäische Raffinerien ihre Produktion stark hochgefahren. Sollte wider Erwarten doch ein Flug wegen Engpässen ausfallen, könnten Kunden umgebucht werden oder sie bekommen ihr Geld zurück.
2: Die Mittelstandsunionsvorsitzende Konnemann kritisiert den Rekord bei der Teilzeitquote. Es läuft etwas schief in Deutschland, so Konnemann gegenüber Reuters. Wer mehr arbeiten kann, sollte auch mehr Verantwortung übernehmen. Letztes Jahr haben fast 32% der Beschäftigten in Teilzeit gearbeitet. Dem Ebola-Patienten in der Berliner Charité geht es besser. Die Laborwerte des US-Amerikaners sind fast wieder normal, heißt es von der Klinik. Der Mann arbeitet als Arzt und hatte sich in der Demokratischen Republik Kongo mit dem Virus infiziert. Wann er die Sonderisolierstation verlassen kann, ist nicht bekannt. Klinikchef Hajo Krömer sagt,
4: es ist, glaube ich, in Deutschland gerade in der heutigen Zeit sehr wichtig, solche Einrichtungen zu haben. Wir müssen vielleicht auch jenseits dieser Einrichtungen Systeme bauen, mit denen wir in der Situation von etwas größeren Zwischenfällen in der Lage sind, systemisch zu reagieren und dafür Sorge zu tragen, dass unser Gesundheitssystem auch unter äußerem Druck funktioniert. Da hat Deutschland noch erheblichen Nachholbedarf.
2: Die USA haben offenbar wieder Ziele im Iran angegriffen. Unter anderem seien iranische Drohnen abgeschossen worden, berichten US-Medien. US-Präsident Trump hatte sich zuvor unzufrieden mit den Verhandlungen über ein Kriegsende gezeigt. Eigentlich gilt im Iran-Krieg gerade eine Waffenruhe. YouTube verschärft seine Spielregeln für KI. Videos, die mit künstlicher Intelligenz gemacht wurden, sollen künftig automatisch als solche gekennzeichnet werden. Die Plattform will sich nicht mehr nur darauf verlassen, dass die Ersteller das von selbst tun. Und zum Fußball. Crystal Palace hat das Conference League-Finale in Leipzig gewonnen. Die Londoner setzten sich mit 1:0 gegen Rayo Vallecano aus Spanien durch.
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1: Zurzeit gibt es keine Störungsmeldungen. Gute Fahrt.
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1: Geblitzt wird aktuell in Rottenburg am Neckar, in der Graf-Benzel-Straße sowie in Böblingen in der Klaffenstein-Straße.
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1: Hallo und guten Morgen. Heute am Donnerstag. Wir starten mit John Farnham und You're the Voice. Guten Morgen mit Christian Philipp.

0: 6.10 Uhr aus dem Film König der Löwen, Circle of Life, Elton John, Sir Elton John von 1994. Großer, großer Welterfolg für den Ausnahmekünstler aus Großbritannien. Gerade gehört hier in und bei Startklar die Morgenshow. Wunderschönen guten Morgen. Heute erwartet uns wieder ein meist sonniger Tag. Es gibt hier und da auch Wolken, die durchziehen, Temperaturen so um die 28 bis 30 Grad. Also es geht eigentlich so weiter wie in den letzten Tagen auch. Das kann so bleiben. Unbedingt.
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2: Hi, ich bin David. Meine Ohren haben mir schon viele Probleme bereitet, denn sie stehen ab. Als Kind bin ich für meine Segelohren gehänselt worden. In der Schule war das echt schlimm für mich. Meine Kinderärztin hat meinen Eltern sogar eine kosmetische Operation empfohlen, damit meine Ohren mehr dem Standard entsprechen. Meine Eltern haben mir die Entscheidung freigestellt und ich habe damit wirklich gerungen. Aber ich habe mich dagegen entschieden. Einerseits, weil schon mein Opa und mein Vater diese Ohren hatten. Vor allem aber, weil ich schon als Kind gelernt und geglaubt habe, Gott liebt mich, so wie ich bin. In der Bibel steht, dass Gott mich wunderbar gemacht hat und mich wollte. Auch mit meinen besonderen Ohren. Das hat mir Mut gegeben und das tut es bis heute. Auch wenn andere mich auslachen, Gott sagt ja zu mir, so wie ich bin. Sein Urteil zählt viel mehr für mich. Was hat Gott an euch besonders gemacht? Ich wünsche euch, dass ihr euch heute besonders daran freuen könnt.
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6.17 Uhr. Startklar, die Morgenshow an diesem Donnerstagmorgen. Schön, dass ihr mit dabei seid. Es ist der 28. Mai. Wie ist das mit euren Luxusmomenten am frühen Morgen? Das frisch bezogene Bett, der erste Kaffee, eine grüne Ampelwelle, wenn es auf dem Weg zur Arbeit geht oder wenn der Lieblingssong im Radio läuft. Das sind doch kleine Alltagsfreuden, die morgens immer super funktionieren. Die kleinen Luxusmomente. Einen solchen kleinen Luxusmoment, den gönne ich euch jetzt. Den gönne ich nicht nur euch, sondern auch uns mit U2, Sweetest Thing, das süßeste Ding, das besungen wird und wurde aus dem Jahr 1998. U2 jetzt einfach gute Musik zur besten Aufstehzeit bei Neckar Live.

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6: Sonne satt gibt es heute im Sendegebiet zwischen Reutlingen, Tübingen und Balingen. Dazu 26 bis maximal 27, 28 Grad. Morgen am Freitag bleibt es trocken und sonnig. Die Temperaturen steigen auf bis zu 29 Grad, örtlich sogar 30. Der Neckar-Alb-Live-Wetter-Trend. Der Samstag bleibt warm und freundlich. Zum Sonntag hin steigt leicht das Risiko für Schauer oder Gewitter.
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7: Mit Corinna Decker. Guten Morgen. Jedes vierte Unternehmen in Baden-Württemberg erwartet schlechtere Auslandsgeschäfte. Das sind mehr als noch zu Jahresanfang. Das ergab eine Umfrage des baden-württembergischen Industrie- und Handelskammertages in Stuttgart. Grund vor allem der Zollstreit zwischen den USA und Europa. Die Forderung, die Politik müsse ins Machen kommen, Handelsabkommen abschließen und wirtschaftspolitische Impulse setzen. Die USA haben offenbar wieder Ziele im Iran angegriffen. Das berichten US-Medien. Eigentlich gilt gerade eine Waffenruhe. Donald Trump hatte sich zuvor allerdings unzufrieden mit den Verhandlungen um ein Kriegsende gezeigt. YouTube verschärft seine Spielregeln für KI. Videos, die mit künstlicher Intelligenz gemacht wurden, sollen künftig automatisch als solche gekennzeichnet werden. Die Plattform will sich nicht mehr darauf verlassen, dass die Ersteller das von selbst tun.
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8: Kurz vor dem Tübinger Stocherkahnrennen an Fronleichnam müssen erstmal Enten umziehen. Weil mehrere Tiere auf einer Insel direkt an der Rennstrecke brüten, siedelt die Feuerwehr die Entenfamilien vorsorglich um. Das Nadelöhr vor der Neckarbrücke wird anschließend von Baggern beseitigt. So soll verhindert werden, dass die Tiere und die Kahnfahrer beim traditionellen Neckarspektakel in Gefahr geraten. Klaus Waschkes, Neckaralb live in Tübingen.
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6: Wir haben zurzeit keine Störungsmeldungen vorliegen. Euch eine gute Fahrt.
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6: Geblitzt wird in Rottenburg am Neckar in der Graf-Benzel-Straße, in Böblingen in der Klaffenstein-Straße, in Bodelshausen in der Hechinger-Straße, auf der B27 zwischen Ofterdingen und Dusslingen und ein Blitzer auf der B28 bei Ergenzingen.
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10: Sein Vater ist der große Julio Iglesias. Und er ist der Enrique Iglesias. Und er ist jetzt bei uns mit The Rhythm Divine. Zum Start in dieser halbe Stunde am Mikrofon ist Christian Philipp. Guten Morgen.

Jetzt um 6.39 Uhr gibt es einfach gute Musik von David Bowie und Let's Dance. Das ist Neckarhalb live startklar. Die Morgenshow. Ich bin Christian Philipp. Kommt gut in diesen Donnerstag.

0: 6.40 Uhr. Mit Musik von David Bowie und Let's Dance hier bei Startklar, die Morgenshow an einem Donnerstag, der uns heute wieder viel Sonne bringen wird. Es wird trocken bleiben, mehrheitlich angenehm warm, mit Temperaturen zwischen 26 und 28 Grad. Also Hochsommer würde ich jetzt noch nicht sagen, aber durchaus sommerlich. Und das im Frühling. Wir sind ja noch im Frühling, in diesem Mai 2026, der sich von einer tollen Seite seit einigen Tagen zeigt. Da kann man wirklich nicht meckern. Meckern sollte man auch nicht, wenn man eine Harley-Davidson hat, außer es kommt jemand und will da Probleme einreden rund um die eigene Harley-Davidson, die eigentlich gar nicht existieren.
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2: Müller, einen schönen guten Tag.
3: Landratsamt Ulm, Kfz-Zulassungsstelle Stüssle. Herr Müller, Sie sind der Halter des Kraftrades mit der Nummer ULBK44.
2: Ja, richtig.
3: Ja, Sie haben Ihr Kraftrad ja am 27.03. zugelassen.
2: Ja.
3: Ja,
2: richtig.
3: Aber das fehlt dann auch das TÜV-Vollgutachten. Kommt das noch, oder?
2: Wie, das TÜV-Vollgutachten? Das ist ein nagelneues Fahrzeug.
3: Wir haben da Probleme mit Ihren ganzen Umbauten. Grüße, Speicherräder, Rahmenheckteil, Sonderlenker, Fahrwerkstieferlegung und so weiter und
2: ja,
3: so fort.
2: Ja, richtig, das hat man ja alles, das ist ja alles Eintrag, ist ja alles drin.
3: Ja, das spielt hier keine Rolle, wisst ihr?
2: Ja, was soll ich machen an Ihrer Stelle, was soll ich machen?
3: Also, wenn Sie das jetzt so lassen wollen,
2: ja,
3: dann brauchen Sie ein TÜV-Vollgutachten. Da müssen Sie nochmal hinfahren, dann wird das komplett umgeschrieben. Oder aber Sie versetzen das Kraftfahrt wieder in den Originalzustand.
2: Oh, das mit Sicherheit nicht, da wissen Sie, was mir der Umbau kostet hat.
3: Ja, bitte.
2: Der Umbau hat mir über 10.000 Euro gekostet.
3: Wisst ihr, kein Honda, kein Kawasaki, kein Suzuki, da hängt mir keine Schwierigkeiten. Aber nur die Harley-Davidson-Fahrer, die schraubert alles Mögliche um. Sind die Motorräder so schlecht oder was?
2: Das ist ja super Motorrad, also wenn Sie das Motorrad sehen. Ich kenne genug Leute, die wo ihre Kawas komplett umbauen lassen. Oder ihre Hondas, da ist nichts mehr original drin in den Dinger.
3: Ja, wisst ihr, wir sind hier nicht in Kalifornien, wir sind in Baden-Württemberg.
2: Bei HPU habe ich das Ding umbauen lassen und das ist alles rechtens, also ich verstehe das nicht absolut nicht. Also wie ihr mir auf mich gerade kommt, das verstehe ich nicht.
3: Sie können davon ausgehen, dass die meisten Motorräder sowieso alle entweder ein Vollgutachten brauchen oder aus dem Verkehr gezogen werden. Ja?
2: Ja, das gibt's ja nicht. Also irgendwo...
3: Ja. Jetzt gebe ich Ihnen nur einen guten Rat. Lassen Sie das im Originalzustand wieder zurückversetzen und lassen Sie sich gleichzeitig ein Radio einbauen.
4: Hier ist der Telefoncheck.
2: Das glaube ich ja nicht. Ich höre es doch bald jeden Tag und da denke ich mir, ja, das gibt's doch nicht.
4: Ja.
2: Wer war das?
4: Ja, das war Ihr Wunderpunkt, gell, die Harley.
2: Ja, das ist mein Ein und Alles.
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6: Heute gibt es wieder viel Sonne zwischen Reutlingen, Tübingen und dem Zollernalbkreis. Dazu sommerliche 26 bis 27 Grad maximal. Morgen am Freitag wird es wieder eine Spur wärmer bis zu 29 Grad mit viel Sonne. Der Neckar-Live-Wetter-Trend. Auch das Wochenende startet freundlich und sommerlich. Am Samstag bis zu 29 Grad. Am Sonntag dann mehr Wolken und einzelne Schauer möglich. Dazu etwas kühler.
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7: Mit Corinna Decker. Guten Morgen. Ihr erinnert euch an die abgesagten Taylor Swift-Konzerte in Wien? 200.000 Fans freuten sich ja auf den Superstar, doch wegen Terrorgefahr wurden die drei Konzerte 2024 abgesagt. Am Landesgericht Wien soll heute das Urteil gegen einen 21-jährigen Islamisten fallen. Mit Messern und einer Bombe wollte er ein Blutbad anrichten. Ihm drohen bis zu 7,5 Jahre Haft. Verkehrsminister Schnieder dämpft die Hoffnung auf einen verlängerten Tankrabatt. Der Staat komme irgendwann an die Grenze seiner Möglichkeiten, so Schnieder zum Handelsblatt. Stattdessen spricht er sich dafür aus, vor allem den Güterverkehr in den Blick zu nehmen. Der habe große Auswirkungen auf das, was wir im Alltag spüren. Der Tankrabatt, also die Steuersenkung auf Kraftstoffe, gilt bis zum 1. Juli. Bei der NABU-Aktion Stunde der Gartenvögel haben zehntausende Menschen in Baden-Württemberg mitgezählt. Das ist eine große Beteiligung. Das Ergebnis, der Spatz meidet zunehmend Großstädte, wie zum Beispiel Stuttgart. Mittlerweile leben mehr Haussperlinge im Schwarzwald. Positiv der Trend auf der Alb und am Bodensee. Da konnten die Bestände der Buchfinken deutlich zulegen. Und gute Nachrichten gibt es auch aus Biberach und Sigmaringen. Hier gibt es jetzt etwas mehr Grünfinken.
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8: Ein kostenloses letztes Kita-Jahr soll Kinder in Baden-Württemberg besser auf die Schule vorbereiten. So plant es die neue Landesregierung. In Reutlingen sieht man die Idee grundsätzlich positiv. Viele Fragen sind aber noch offen. Wer bezahlt das Ganze? Wer organisiert es? Und wird das letzte Kita-Jahr wirklich verpflichtend? Frühestens zum Schuljahr 28/29 könnte das Modell starten. Klaus Waschkes, Neckaralb live in Reutlingen.
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9: Zurzeit gibt es keine Störungsmeldungen. Gute Fahrt.
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9: Geblitzt wird in Rottenburg am Neckar in der Graf-Benzel-Straße, Ecke Röntgenstraße, aus einem roten Fahrzeug heraus. Hier gilt Tempo 30. In Böblingen steht ein Blitzer in der Klaffensteinstraße, in Bodelshausen in der Hechinger Straße, auf der B27 zwischen Ofterdingen und Dusslingen wird geblitzt, auf der B28 bei Ergenzingen. Matthias meldet einen Blitzer in Tübingen in der Waldhäuserstraße bei der Bäckerei aus einem Blitzeranhänger heraus. Hier gilt Tempo 30. Danke, Matthias. Auf die B312, B313, Ortsdurchfahrt von Lichtenstein-Unterhausen, hier wird geblitzt. Ebenso auf der B28, Ortsausfahrt Reutlingen Richtung Metzingen.
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9: In einer so sonnigen und sehr warmen Woche, wie wir sie in diesen Tagen erleben, ist Trinken das A und O. Und das sollte man nicht vergessen, denn genug Trinken
11: ist wichtig. Wie wichtig? Darum geht es gleich nach zwei Songs, nach Natasha Bedingfield und jetzt die Simple Minds, don't ya?
12: Am Mikrofon Christian Philipp, guten Morgen.

0: 7.11 Uhr. Startklar, die Morgenshow. Wunderschönen guten Morgen. Die Temperaturen sagen Hochsommer. Zwar haben wir erst Ende Mai, aber mit 30, teilweise sogar über 30 Grad ist es in diesen Tagen schon wirklich sehr, sehr warm. Ne? Da zählt nur eins, genug trinken. Allerdings gibt es ziemlich unterschiedliche Angaben, wie viel genug ist. 1,5 Liter, 2 Liter oder vielleicht sogar 3 oder noch mehr. Kollege Lennart Wehmeier aus unserer Redaktion, der hat sich mal informiert. Lennart, wie viel müssen wir bei Hitze, bei Sommerwärme trinken, damit es genug ist? Und kann man auch zu viel trinken?
1: Also es gibt jetzt nicht die allgemein richtige Antwort, aber hierauf können sich die meisten Spezialisten einigen. Bei Hitze sollen Erwachsene mindestens 2 Liter Flüssigkeit zu sich nehmen. Gern auch mehr, denn gerade bei Hitze, aber auch bei körperlicher Belastung brauchen wir einfach mehr Flüssigkeit. Und zu viel trinken geht zwar, ist aber im Normalfall kaum möglich, denn dafür muss man mehr als 5 Liter Wasser innerhalb von wenigen Stunden trinken. Auch gut zu wissen, dem Durst sollte man nicht so blind vertrauen, der nimmt nämlich im Alter ab. Also am besten regelmäßig trinken und sich seine 2 Liter oder mehr über den Tag einteilen.
0: Außerdem gilt, keine heißen Getränke wegen dem Schwitzen und keine eiskalten Getränke, weil der Körper sich dafür aufwärmt. Aber was ist mit Getränken mit Schuss zum Beispiel? So ein kühles Bier oder ein frischer Cocktail?
1: Ja, ist bei dem Wetter natürlich verlockend, aber gerade bei der Hitze kann das echt gefährlich werden. Alkohol schlägt nämlich zusätzlich zur Hitze auf den Kreislauf. Das kann zu Schwindel, Herzrasen, aber auch zu Ohnmacht führen. Außerdem entzieht Alkohol unserem Körper Wasser, das bei der Hitze und dem vielen Schwitzen den Körper austrocknen, also dehydrieren lässt. Also bei Hitze lieber bewusst und in Maßen Alkohol trinken und am besten mit einem Glas Wasser dazu.
0: Sagt Kollege Lennart Wehmeier mit Infos zum Thema Trinken. Wir halten fest, mindestens 2 Liter und am besten keinen Alkohol. Wenn doch, nur in Maßen bitte. In dem Sinne, trinken nicht vergessen. Das gilt für diese Woche, aber auch für die nächsten Monate. Denn der Sommer, der kommt erst noch.
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0: Startklar, die Morgenshow. Wir sind ja jetzt aktuell noch in den Pfingstferien. Trotz allem befinden wir uns in einer Zeitspanne, in der die Klassenfahrten Hochsaison haben. Also schwelgen wir auch selbst mal in Erinnerungen und versetzen uns in eine Zeit, in der wir selbst als Kinder unterwegs waren und die Lehrer waren auch mit dabei.
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2: Phase 1. Die Lehrerin hat gute Laune und gibt übers Busmikro das Programm durch.
3: Morgen gehen wir dann wandern.
2: Die restliche Busfahrt über hören die Kinder laut ihre Musik und der Busfahrer seine Musik. Phase 2 in der Jugendherberge, da haben sich die Kinder früher nachts alle Streiche gespielt. Heute schicken sie sich halt WhatsApps und verlassen das Zimmer nie. Für die Lehrerin eine Mutprobe, da überhaupt reinzugehen.
4: Bitte mal lüften.
2: Sie revanchiert sich mit einem Volksliederabend mit der Mundorgel. Und Phase 3, wenn nach der Klassenfahrt die Eltern die Kinder fragen, wie es denn war, dann sagen die immer, gut. Und wenn die Lehrerin gefragt wird, wie es war, sagt die...
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8: Sonne satt gibt es heute im Sendegebiet zwischen Reutlingen, Tübingen und Balingen. Dazu 26 bis maximal 27, 28 Grad. Morgen am Freitag bleibt es trocken und sonnig. Die Temperaturen steigen auf bis zu 29 Grad, örtlich sogar 30. Der Neckaralb-Wettertrend. Der Samstag bleibt warm und freundlich. Zum Sonntag hin steigt leicht das Risiko für Schauer oder Gewitter.
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9: Mit Corinna Decker. Guten Morgen. Jedes vierte Unternehmen in Baden-Württemberg erwartet schlechtere Auslandsgeschäfte. Das sind mehr als noch zu Jahresanfang. Das ergab eine Umfrage des Baden-Württembergischen Industrie- und Handelskammertages in Stuttgart. Grund vor allem der Zollstreit zwischen den USA und Europa. Die Forderung, die Politik müsse ins Machen kommen, Handelsabkommen abschließen und wirtschaftspolitische Impulse setzen. Die USA haben offenbar wieder Ziele im Iran angegriffen. Das berichten US-Medien. Eigentlich gilt gerade eine Waffenruhe. Und die Krise zwischen Israel und der pro-iranischen Hisbollah-Miliz im Libanon spitzt sich dramatisch zu. Trotz Waffenruhe gibt es gegenseitige Luftangriffe, Kämpfe am Boden und Warnungen an die Zivilbevölkerung. Verhandlungsparteien sind die israelische und die libanesische Regierung. Die Hisbollah selbst lehnt Verhandlungen mit Israel ab. YouTube verschärft seine Spielregeln für KI. Videos, die mit künstlicher Intelligenz gemacht wurden, sollen künftig automatisch als solche gekennzeichnet werden. Die Plattform will sich nicht mehr darauf verlassen, dass die Ersteller das von selbst tun.
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10: In Baden-Württemberg protestieren heute Beschäftigte aus vielen Kliniken gegen geplante Änderungen bei der Finanzierung der gesetzlichen Krankenversicherung. Auch in Tübingen versammeln sich Mitarbeiter um 14 Uhr im Krona-Hörsaal beim sogenannten Klinikaufstand. Die Gewerkschaft Verdi warnt vor massivem Personalabbau und Einsparungen in Millionenhöhe. Klaus Waschkes, Neckaralb live in Tübingen.
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11: A8 Stuttgart Richtung München zwischen Eichelberg und Mühlhausen. Hier Gefahr durch ein defektes Fahrzeug auf der Strecke. A8 Stuttgart Richtung Karlsruhe zwischen Stuttgart-Möhringen und Kreuz Stuttgart. 2 Kilometer stockender Verkehr. Allen unterwegs eine gute Fahrt, kommt gut an.
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11: Geblitzt wird in Rottenburg am Neckar in der Graf-Benzel-Straße, Ecke Röntgenstraße aus einem roten Fahrzeug heraus. Hier gilt Tempo 30. In Böblingen in der Klaffensteinstraße wird geblitzt, in Bodelshausen in der Hechingerstraße, auf der B27 zwischen Ofterdingen und Dusslingen, auf der B28 bei Ergenzingen, ein Blitzer auch in Tübingen in der Waldhäuserstraße bei der Bäckerei aus einem Blitzeranhänger heraus, hier gilt Tempo 30. Auf die B312, B313 Ortsdurchfahrt Lichtenstein-Unterhausen, hier wird geblitzt, ebenso auf der B28 Ortsausfahrt Reutlingen Richtung Metzingen. In Balingen in der Wilhelm-Kraut-Straße wird geblitzt, statt auswärts unter einer Brücke aus einem Blitzeranhänger heraus. Zwischen Buttenhausen und Wasserstetten wird geblitzt, sowie in Breitenstein in der Neuweilerstraße.
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3: Hier ist für euch am Mikrofon Christian Philipp. Guten Morgen.

7.39 Uhr, Dua Lipa brachte uns Don't Start Now, jetzt die Hermes House Band, I Will Survive. So richtig zum Lautdrehen und Party feiern am frühen Morgen, warum nicht? Hier ist Nick Alp live, startklar die Morgenshow am Donnerstag, mitten in den Pfingstferien.

0: 7.43 Uhr. Guten Morgen zusammen, hier ist startklar die Morgenshow. Neckaralb Live ist eingeschaltet. Ich glaube, wir sind schon in einer Zeit angekommen heute Morgen, um ein prekäres Thema anzureißen, auch jetzt im nahenden Sommer. Wenn ihr noch nicht ausgemistet habt zu Hause, dann ist es jetzt höchste Zeit, um auszumisten, das richtige Wort, ausmisten. Aber geht das vor allem für Schwaben überhaupt so gut? Wegschmeißen ist ja jetzt nicht unbedingt die größte schwäbische Disziplin, nicht wahr?
1: Drei Dinge, die man als Schwabe auf keinen Fall wegschmeißt. Nummer 1, schöne Verpackungen. Weil in denen kann man ganz wunderbar Dinge verschenken. Und wenn sie nämlich ganz so schön sind, na überzieht man sie halt mit Geschenkpapier. Nummer 2, leere Eisdose. Wenn's Eis aufgegessen ist, dann kann man da ganz hervorragend andere Dinge drin einfrieren. Obst, Gemüse, Mittagessen, grad alles. Und Nummer 3, leere kleine Dösler. Zum Beispiel von der Gesichtscreme oder vom Frischkäse. Die sind super zum, ja, keine Ahnung für was eigentlich. Aber die hebt man auf jeden Fall auf. Weil zum Wegschmeißer, da sind's jetzt schad.
0: Bin ja kein Schwabe, aber als Badner habe ich mich auch ein bisschen ertappt gefühlt. Gebe ich offen zu. Wie ist das bei euch? Gibt es bei euch Dinge, die ihr überhaupt nicht wegschmeißen könnt? Dann schickt uns gerne eine WhatsApp an 07121 945 8899. Eine WhatsApp mit euren Dingen, die ihr nicht wegschmeißen könnt, obwohl sie vielleicht schon weg müssten, an 07121 945 8899. Bin gespannt auf eure Reaktionen zum Thema Ausmisten für Schwaben.
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Gleich Musik von Lenny Kravitz. It ain't over till it's over. 7.48 Uhr ist es. Wunderschönen guten Morgen mit Neckaralb live. Startklar, die Morgenshow am Donnerstag mit viel Sonne heute und Temperaturen bis zu 30 Grad. Wir schauen mal in die Vereinigten Arabischen Emirate. Dort wollen deutsche Forscher jetzt tatsächlich etwas machen, was wir diese Woche wenig hatten. Regen mit riesigen Solarfeldern mitten in der Wüste. Klingt irgendwie verrückt, soll aber funktionieren. Ein Problem gibt's aber trotzdem. Kamele knabbern offenbar gerne an der Technik. Da braucht also selbst die Wüste ihren Hausmeisterservice.

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7: Heute gibt es wieder viel Sonne zwischen Reutlingen, Tübingen und dem Zollernalbkreis. Dazu sommerliche 26 bis 27 Grad maximal. Morgen am Freitag wird es wieder eine Spur wärmer, bis zu 29 Grad mit viel Sonne. Der Neckar-Live-Wetter-Trend. Auch das Wochenende startet freundlich und sommerlich. Am Samstag bis zu 29 Grad. Am Sonntag dann mehr Wolken und einzelne Schauer möglich. Dazu etwas kühler.
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8: Mit Corinna Decker. Guten Morgen. Verkehrsminister Schnieder dämpft die Hoffnung auf einen verlängerten Tankrabatt. Der Staat komme irgendwann an die Grenze seiner Möglichkeiten, so Schnieder zum Handelsblatt. Stattdessen spricht er sich dafür aus, vor allem den Güterverkehr in den Blick zu nehmen. Der habe große Auswirkungen auf das, was wir im Alltag spüren. Der Tankrabatt, also die Steuersenkung auf Kraftstoffe, gilt bis zum 1. Juli. Ihr erinnert euch an die abgesagten Taylor Swift-Konzerte in Wien wegen Terrorgefahr. Das war im August 2024. Mittlerweile hat der Angeklagte gestanden. Er wollte sich als Security einschleusen und eine Bombe bauen. Heute kommt das Urteil am Landesgericht Wien. Dem 21-jährigen Islamisten drohen bis zu 7,5 Jahre Haft. Zehntausende Menschen in Baden-Württemberg haben Vögel gezählt bei der NABU-Aktion Stunde der Gartenvögel. Das ist eine große Beteiligung. Das Ergebnis? Der Spatz meidet zunehmend Großstädte, wie zum Beispiel Stuttgart. Mittlerweile leben mehr Spatzen im Schwarzwald. Positiv der Trend auf der Alb und am Bodensee. Hier legen die Bestände der Buchfinken deutlich zu. Und gute Nachrichten gibt es auch aus Biberach und Sigmaringen. Hier gibt es jetzt etwas mehr Grünfinken.
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9: Kurz vor dem Tübinger Stocherkahnrennen an Frohnleichnam müssen erstmal Enten umziehen. Weil mehrere Tiere auf einer Insel direkt an der Rennstrecke brüten, siedelt die Feuerwehr die Entenfamilien vorsorglich um. Das Nadelöhr vor der Neckarbrücke wird anschließend von Baggern beseitigt. So soll verhindert werden, dass die Tiere und die Kahnfahrer beim traditionellen Neckarspektakel in Gefahr geraten. Klaus Waschkes, Neckaralb live in Tübingen.
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7: A8 Stuttgart Richtung Karlsruhe, zwischen Stuttgart-Möhringen und Kreuz Stuttgart 2 Kilometer stockender Verkehr. A81 Singen Richtung Stuttgart, zwischen Böblingen-Sindelfingen und Sindelfingen-Ost hier 2 Kilometer stockender Verkehr. Und auf die B296 zwischen Ammerbuch-Poltringen und Tübingen-Unterjesingen. Hier gibt es viel Verkehr und zunehmend Stau. Allen unterwegs eine gute Fahrt.
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7: Geblitzt wird in Rottenburg am Neckar in der Graf-Benzel-Straße, Ecke Röntgenstraße, aus einem roten Fahrzeug heraus. Hier gilt Tempo 30. In Böblingen in der Klaffensteinstraße wird geblitzt, in Bodelshausen, in der Hechinger Straße, auf der B27 zwischen Ofterdingen und Dusslingen, auf die B28 bei Ergenzingen, in Tübingen wird geblitzt, in der Waldhäuser Straße, bei der Bäckerei, aus einem Blitzeranhänger heraus. Hier gilt auch Tempo 30. B312, B313, Ortsdurchfahrt Lichtenstein-Unterhausen. Da wird geblitzt, ebenso auf der B28, Ortsausfahrt Reutlingen Richtung Metzingen. In Balingen in der Wilhelm-Kraut-Straße, da steht ein Blitzer statt. stadtauswärts unter der Brücke aus einem Blitzanhänger heraus wird geblitzt. Zwischen Buttenhausen und Wasserstetten wird geblitzt, in Breitenstein in der Neuweilerstraße, in Albstadt-Ebingen in der Gartenstraße, in Pfullingen, da steht ein Blitzer in der Schulstraße und in Silmingen in der Heussstraße.
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7: Markenzeichen, rote Haare und Wahnsinnsstimme. Hier ist für euch jetzt aus den 80ern Musik von Belinda Carlisle. Heaven is a place on earth. Am Mikrofon Christian Philipp. Guten Morgen.

Sisters of Mercy und More. Jetzt Felix Jähn und Cascada. Boy, you turn me. Hier ist Nick Halb live, startklar die Morgenshow. Guten Morgen um 8.11 Uhr.

0: 8.14 Uhr.
1: Heute mal wieder ein sonniger Tag in der Heimat, auch wenn einige Wolken durchziehen bei Temperaturen um die 28 Grad zwischen Neckar und Alb. Das ist startklar die Morgenshow. Einen wunderschönen guten Morgen, Christian Philipp ist mein Name. Was verrät die Playlist? Die Playlist verrät, dass wir gleich noch Ann Lee haben mit Two Times. Madonna ist auch noch mit dabei und gleich nach dem Blick in die Heimat Deep Purple mit Smoke on the Water. Also legendärer kann es ja wirklich nicht sein, oder?
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3: Mit mir Katharina Simon. Guten Morgen.
2: Kreis Tübingen.
3: Am Weilheimer Knoten bei Tübingen kommt es diese Woche kurzfristig zu Sperrungen und Umleitungen. Grund dafür sind Reparaturen an den Wegweisern rund um die Kreisverkehre an der B28. Dafür müssen einzelne Auf- und Abfahrten zeitweise voll gesperrt werden. Heute sollen die Ausfahrten aus Richtung Tübingen nach Hirschau sowie die Zufahrt und Auffahrt auf die B28 Richtung Rottenburg gesperrt sein. Laut Landratsamt sollen die Arbeiten dann schon heute Abend abgeschlossen sein. Größere Einschränkungen wegen der Brückensanierung werden dann voraussichtlich im Juni folgen.
2: Kreis Reutlingen.
3: Die Reutlinger Fairnetz warnt aktuell vor irreführenden Schreiben privater Messstellenbetreiber rund um den Einbau von Smart-Metern. In Briefen werde oft mit Formulierungen wie wichtige Information oder kostenlose Installation Druck gemacht. Der Netzbetreiber stellt klar, die Schreiben kommen nicht von Ihnen. Wer einen regulären Zählerwechsel bekommt, wird direkt von Ihnen informiert.
2: Region Neckar-Alb.
3: Beim Tübinger Stocherkahnrennen in der kommenden Woche wird die Alleenbrücke wieder für Zuschauer gesperrt. Grund ist die eingeschränkte Tragfähigkeit der Brücke. Mehr als 6 Tonnen Gewicht sind nicht erlaubt. Laut Stadt wäre das schon erreicht, wenn etwa 80 Menschen gleichzeitig darauf stehen würden. Damit es nicht zu gefährlichen Menschenansammlungen kommt, kontrollieren Ordnungskräfte den Bereich. Das Rennen selbst zieht jedes Jahr tausende Besucher an und gilt als eines der wildesten Events in Tübingen.
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8:23 Uhr. Gleich wie versprochen, Madonna hier in eurem Lieblingsradio mit Startklar, die Morgenshow Neckarhalb live an diesem Donnerstag. Der Donnerstag ist ja für viele so eine Art Planungstag. Viele überlegen donnerstags schon, was machen wir Wochenende? Grillen, Ausflug, ausschlafen, was, egal was ihr auch tut, tut es mit uns. Vielleicht auch mit der Samstagshow, da bin ich auch wieder zur Stelle.

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7: Sonne satt gibt es heute im Sendegebiet zwischen Reutlingen, Tübingen und Balingen. Dazu 26 bis maximal 27, 28 Grad. Morgen am Freitag bleibt es trocken und sonnig. Die Temperaturen steigen auf bis zu 29 Grad, örtlich sogar 30. Der Neckaralb-Wettertrend. Der Samstag bleibt warm und freundlich. Zum Sonntag hin steigt leicht das Risiko für Schauer oder Gewitter.
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8: Mit Corinna Decker. Guten Morgen. In der Wilhelma in Stuttgart ist der 4. Koala innerhalb eines Jahres gestorben. Warum das Koala-Mädchen starb, ist bisher nicht klar. Laut Sprecher hatte es Entzündungen in Nieren und Leber. In der Wilhelma gibt es erst seit 3 Jahren Koalas. Mit ihnen wollte sich der Zoo an einem Zuchtprogramm beteiligen. Nun sind alle Jungtiere, die hier zur Welt kamen, tot. Die USA haben offenbar wieder Ziele im Iran angegriffen, das berichten US-Medien. Eigentlich gilt hier gerade eine Waffenruhe. Und auch die Krise zwischen Israel und der pro-iranischen Hisbollah-Miliz im Libanon spitzt sich dramatisch zu. Trotz Waffenruhe gibt es gegenseitige Luftangriffe, Kämpfe am Boden und Warnungen an die Zivilbevölkerung. YouTube verschärft seine Spielregeln für KI. Videos, die mit künstlicher Intelligenz gemacht wurden, sollen künftig automatisch als solche gekennzeichnet werden. Die Plattform will sich nicht mehr darauf verlassen, dass die Ersteller das von selbst tun.
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9: Ein kostenloses letztes Kita-Jahr soll Kinder in Baden-Württemberg besser auf die Schule vorbereiten, so plant es die neue Landesregierung. In Reutlingen sieht man die Idee grundsätzlich positiv, viele Fragen sind aber noch offen. Wer bezahlt das Ganze? Wer organisiert es? Und wird das letzte Kita-Jahr wirklich verpflichtend? Frühestens zum Schuljahr 28/29 könnte das Modell starten. Klaus Waschkes, Neckaralb live in Reutlingen.
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10: A8 Stuttgart Richtung Karlsruhe, zwischen Stuttgart-Möhringen und Kreuz Stuttgart 2 Kilometer stockender Verkehr. A81 Singen Richtung Stuttgart, zwischen Böblingen-Sindelfingen und Sindelfingen-Ost hier 2 Kilometer stockender Verkehr. Und auf die B296 zwischen Ammerbuch-Poltringen und Tübingen-Unterjesingen. Hier gibt es viel Verkehr und zunehmend Stau. Allen unterwegs eine gute Fahrt.
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10: Geblitzt wird in Rottenburg am Neckar in der Graf-Benzel-Straße, in Böblingen in der Klaffenstein-Straße, in Bodelshausen in der Hechinger-Straße, auf der B27 zwischen Ofterdingen und Dusslingen, ein Blitzer auf der B28 bei Ergenzingen, in Tübingen wird in der Waldhäuser-Straße geblitzt, auf der B312, B313, Ortsdurchfahrt Lichtenstein-Unterhausen, da steht ein Blitzer, ebenso auf der B28 Ortsausfahrt Reutlingen Richtung Metzingen. In Balingen in der Wilhelm-Kraut-Straße wird geblitzt, zwischen Buttenhausen und Hochwasserstätten. In Breitenstein steht ein Blitzer in der Neuweiler Straße, in Albstadt-Ebingen in der Gartenstraße, in Pfullingen in der Schulstraße, in Silmingen in der Heusstraße, auf der B463 zwischen Empfingen und Haigerloch wird geblitzt, in Münsingen im Kegelgraben, in Tübingen in der Max-Eid-Straße, auf der B28 steht ein Blitzer zwischen Reutlingen und Tübingen, Höhe Industriegebiet Reutlingen-West. Und in Altingen steht ein Blitzer in der Schwedenstraße sowie in Nürtingen in der Wendelaustraße.
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11: Let's get loud, wir machen es laut. Das Motto von Jennifer Lopez machen wir uns jetzt zu eigen. Hier ist für euch am Mikrofon

Tom Gregory Fingertips um 8.40 Uhr und um 8.40 Uhr wird es höchste Zeit für ABC The Look of Love. Habt ihr vollkommen recht, machen wir hier bei Neckarp Live startklar die Morgenshow. Guten Morgen.

0: Es ist 8.43 Uhr. Wir haben heute wieder Sonne mit dabei im Angebot, auch Wolken, die durchziehen. Vereinzelt kann hier und da mal ein Schauer mit dabei sein, aber nicht der Rede wert. Das heißt, es geht so warm und sommerlich weiter mit Temperaturen bis zu 28, örtlich sogar 30 Grad an diesem Donnerstag. Hier ist Neckarhalb live startklar, die Morgenshow. Wunderschönen guten Morgen. Habt ihr zum Beispiel eine Harley Davidson in der Garage stehen? Kann ja sein, dass man sich das leisten kann, dass man so ein Hobby pflegt und hegt. Warum nicht zwischen Neckar und Alt? Das ist doch wunderbar, sofern es nicht die Behörde stört. Diese Behörde wird personifiziert von Telefonjack.
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2: Müller, einen Satz, guten Tag.
3: Landratsamt Ulm, Kfz-Zulassungsstelle Stüssle. Herr Müller, Sie sind der Halter des Kraftrades mit der Nummer ULBK44.
2: Ja, richtig.
3: Ja, Sie haben Ihr Kraftrad ja am 27.03. zugelassen.
2: Ja,
3: ja,
2: richtig.
3: Aber das fehlt dann auch das TÜV-Vollgutachten. Kommt das noch, oder?
2: Wie das TÜV-Vollgutachten? Das ist ein nagelneues Fahrzeug.
3: Wir haben da Probleme mit Ihren ganzen Umbauten. Christi, Speicherräder, Rahmenheckteil, Sonderlenker, Fahrwerkstieferlegung und so weiter und
2: ja,
3: so fort.
2: Ja, richtig, das hat man ja alles, das ist ja alles eintragen, ist ja alles drin.
3: Ja, das spielt hier keine Rolle, wisst ihr?
2: Ja, was soll ich machen an Ihrer Stelle? Was soll ich machen?
3: Also, wenn Sie das jetzt so lassen wollen,
2: ja,
3: dann brauchen Sie ein TÜV-Vollgutachten. Da müssen Sie nochmal hinfahren, dann wird es komplett umgeschrieben. Oder aber Sie versetzen das Kraftrad wieder in den Originalzustand.
2: Ah, das mit Sicherheit nicht. Wissen Sie, was mir der Umbau kostet hat?
3: Ja, bitte.
2: Der Umbau hat mir über 10.000 Euro gekostet.
3: Wisst ihr, kein Honda, kein Kawasaki, kein Suzuki, da ja, hängt mir keine Schwierigkeiten. Aber nur die Harley-Davidson-Fahrer, die schraubert alles Mögliche um. Sind die Motorräder so schlecht oder was?
2: Das ist ja super Motorrad, also wenn Sie das Motorrad sehen. Ich kenne genug Leute, die wo ihre Kawas komplett umbauen lassen. Oder ihre Hondas, da ist nichts mehr original drin in den Dinger.
3: Ja, wisst ihr, wir sind hier nicht in Kalifornien, wir sind in Baden-Württemberg.
2: Bei HPU habe ich das Ding umbauen lassen und das ist alles rechtens, also ich verstehe das nicht absolut nicht. Also wie ihr mir auf mich gerade kommt,
3: ja,
2: das verstehe ich nicht.
3: Sie können davon ausgehen, dass die meisten Motorräder sowieso alle entweder ein Vollgutachten brauchen oder aus dem Verkehr gezogen werden. Ja?
2: Ja, das gibt's ja nicht. Also irgendwo...
3: Ja. Jetzt gebe ich Ihnen nur einen guten Rat. Lassen Sie das im Originalzustand wieder zurückversetzen und lassen Sie sich gleichzeitig ein Radio einbauen.
4: Hier ist der Telefoncheck.
2: Das glaube ich ja nicht. Ich höre es noch bald jeden Tag und da denke ich mir, ja, das gibt's doch nicht.
4: Ja.
2: Wer war das?
4: Ja, das war Ihr Wunderpunkt, gell, die Harley.
2: Ja, das ist mein Ein und Alles.
1: 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Wen soll der Telefonjack als nächstes anrufen? 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

8.53 Uhr ist erreicht mit Flo Rida und Whistle. Und jetzt noch Whitney Houston in dieser Stunde. I wanna dance with somebody. Bitteschön, Whitney, hier bei Neckalb Live. Stadtgart, die Morgenshow. 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
14: Heute gibt es wieder viel Sonne zwischen Reutlingen, Tübingen und dem Zollernalbkreis. Dazu sommerliche 26 bis 27 Grad maximal. Morgen am Freitag wird es wieder eine Spur wärmer bis zu 29 Grad mit viel Sonne. Der Neckar-Bleif-Wettertrend. Auch das Wochenende startet freundlich und sommerlich. Am Samstag bis zu 29 Grad. Am Sonntag dann mehr Wolken und einzelne Schauer möglich. Dazu etwas kühler.
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15: Mit Corinna Decker. Guten Morgen. Verkehrsminister Schnieder dämpft die Hoffnung auf einen verlängerten Tankrabatt. Der Staat komme irgendwann an die Grenze seiner Möglichkeiten, so Schnieder zum Handelsblatt. Stattdessen spricht er sich dafür aus, vor allem den Güterverkehr in den Blick zu nehmen. Der habe große Auswirkungen auf das, was wir im Alltag spüren. Der Tankrabatt, also die Steuersenkung auf Kraftstoffe, gilt bis zum 1. Juli. Jedes 4. Unternehmen in Baden-Württemberg erwartet schlechtere Auslandsgeschäfte. Das sind mehr als noch zu Jahresanfang. Das ergab eine Umfrage des baden-württembergischen Industrie- und Handelskammertages in Stuttgart. Grund vor allem der Zollstreit zwischen den USA und Europa. Die Forderung, die Politik müsse ins Machen kommen, Handelsabkommen abschließen und wirtschaftspolitische Impulse setzen. Ihr erinnert euch an die abgesagten Taylor Swift-Konzerte in Wien wegen Terrorgefahr. Das war im August 2024. Mittlerweile hat der Angeklagte gestanden. Er wollte sich als Security einschleusen und eine Bombe bauen. Heute kommt das Urteil am Landesgericht Wien. Dem 21-jährigen Islamisten drohen bis zu 7,5 Jahre Haft.
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16: In Baden-Württemberg protestieren heute Beschäftigte aus vielen Kliniken gegen geplante Änderungen bei der Finanzierung der gesetzlichen Krankenversicherung. Auch in Tübingen versammeln sich Mitarbeiter um 14 Uhr im Krona-Hörsaal beim sogenannten Klinikaufstand. Die Gewerkschaft Verdi warnt vor massivem Personalabbau und Einsparungen in Millionenhöhe. Klaus Waschkes, Neckaralb live in Tübingen.
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17: A8 München Richtung Stuttgart im Bereich Kirchheim-Tech West, Gefahr durch ein defektes Fahrzeug. A8 München Richtung Karlsruhe zwischen Stuttgart Flughafen Messe und Kreuz Stuttgart, 6 Kilometer Stau und mindestens 30 Minuten Zeitverlust. A81 Singen Richtung Stuttgart zwischen Rottweil und Oberndorf am Neckar, Gefahr durch ein defektes Fahrzeug. A81 Singen Richtung Stuttgart zwischen Böblingen-Sindelfingen und Sindelfingen-Ost 2 Kilometer Stau. Und A81 Stuttgart Richtung Singen im Bereich Horb am Neckar auch Gefahr durch ein defektes Fahrzeug. Kommt gut und sicher an euer Ziel.
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17: Geblitzt wird in Rottenburg am Neckar, in der Graf-Benzel-Straße, in Böblingen, in der Klaffenstein-Straße, in Bodelshausen, in der Hechinger-Straße, auf der B27 zwischen Ofterdingen und Dusslingen, ein Blitzer auf der B28 bei Ergenzingen, in Tübingen wird in der Waldhäuserstraße geblitzt, auf der B312, B313, Ortsdurchfahrt Lichtenstein-Unterhausen, da steht ein Blitzer, ebenso auf der B28, Ortsausfahrt Reutlingen Richtung Metzingen. In Balingen in der Wilhelm-Kraut-Straße wird geblitzt, zwischen Buttenhausen und Wasserstetten. In Breitenstein steht ein Blitzer in der Neuweilerstraße, in Albstadt-Ebingen, in der Gartenstraße, in Pfullingen, in der Schulstraße, in Silmingen, in der Heussstraße, auf der B463 zwischen Empfingen und Haigerloch wird geblitzt, in Münsingen im Kegelgraben, in Tübingen in der Max-Eid-Straße, auf der B28 steht ein Blitzer zwischen Reutlingen und Tübingen, Höhe Industriegebiet Reutlingen-West. Und in Altingen steht ein Blitzer in der Schwedenstraße sowie in Nürtingen in der Wendelaustraße.
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17: Mit einem One-Hit-Wonder aus den 80ern geht es jetzt hinein in diese Stunde. Taylor Dane, Tell It To My Heart. Am Mikrofon Christian Philipp. Guten Morgen.

0: Sorry seems to be the hardest word. Ursprünglich von Elton John allein gesungen, in einer Coverversion gemeinsam mit Elton John die Gruppe Blue. Es ist mittlerweile 9:11 Uhr. Guten Morgen zusammen, hier ist startklar die Morgenshow. Neckaralb Live ist eingeschaltet. Ich glaube, wir sind schon in einer Zeit angekommen heute Morgen, um ein prekäres Thema anzureißen, auch jetzt im nahenden Sommer. Wenn ihr noch nicht ausgemistet habt zu Hause, dann ist es jetzt höchste Zeit, um auszumisten, das richtige Wort, ausmisten. Aber geht das vor allem für Schwaben überhaupt so gut? Wegschmeißen ist ja jetzt nicht unbedingt die größte schwäbische Disziplin, nicht wahr?
1: Drei Dinge, die man als Schwabe auf keinen Fall wegschmeißt. Nummer 1, schöne Verpackungen. Weil in denen kann man ganz wunderbar Dinge verschenken. Und wenn sie nämlich ganz so schön sind, na überzieht man sie halt mit Geschenkpapier. Nummer 2, leere Eisdose. Wenn's Eis aufgesse ist, dann kann man da ganz hervorragend andere Dinge drin einfrieren. Obst, Gemüse, Mittagessen, grad alles. Und Nummer 3, leere kleine Dösler. Zum Beispiel von der Gesichtscreme oder vom Frischkäse. Die sind super zum, ja, keine Ahnung für was eigentlich. Aber die hebt man auf jeden Fall auf. Weil zum Wegschmeißer, da sind's jetzt schad.
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0: 9.19 Uhr mit Startklar, die Morgenshow. In dieser Woche sind Pfingstferien. Und wenn die Pfingstferien rum sind und die Schule wieder anfängt, dann beginnt quasi die Ära, die Zeit der Klassenfahrten. Jetzt so zum fast Ende eines Schuljahres. Erinnert ihr euch noch an eure Klassenfahrt? War sehr kurios. Jan Zerbst hat auch so seine eigenen Erinnerungen.
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2: Phase 1. Die Lehrerin hat gute Laune und gibt übers Busmikro das Programm durch.
3: Morgen gehen wir dann wandern.
2: Die restliche Busfahrt über hören die Kinder laut ihre Musik und der Busfahrer seine Musik. Phase 2, in der Jugendherberge, da haben sich die Kinder früher nachts alle Streiche gespielt. Heute schicken sie sich halt WhatsApps und verlassen das Zimmer nie. Für die Lehrerin eine Mutprobe, da überhaupt reinzugehen.
4: Bitte mal lüften.
2: Sie revanchiert sich mit einem Volksliederabend mit der Mundorgel. Und Phase 3, wenn nach der Klassenfahrt die Eltern die Kinder fragen, wie es denn war, dann sagen die immer, gut. Und wenn die Lehrerin gefragt wird, wie es war, sagt die...
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7: Sonne satt gibt es heute im Sendegebiet zwischen Reutlingen, Tübingen und Balingen. Dazu 26 bis maximal 27, 28 Grad. Morgen am Freitag bleibt es trocken und sonnig. Die Temperaturen steigen auf bis zu 29 Grad, örtlich sogar 30. Der Neckaralb-Wettertrend. Der Samstag bleibt warm und freundlich. Zum Sonntag hin steigt leicht das Risiko für Schauer oder Gewitter.
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8: Mit Corinna Decker. Guten Morgen. Jedes vierte Unternehmen in Baden-Württemberg erwartet schlechtere Auslandsgeschäfte. Das sind mehr als noch zu Jahresanfang. Das ergab eine Umfrage des baden-württembergischen Industrie- und Handelskammertages in Stuttgart. Grund vor allem der Zollstreit zwischen den USA und Europa. Die Forderung, die Politik müsse ins Machen kommen, Handelsabkommen abschließen und wirtschaftspolitische Impulse setzen. Die USA haben offenbar wieder Ziele im Iran angegriffen. Das berichten US-Medien. Eigentlich gilt gerade eine Waffenruhe. Donald Trump hatte sich zuvor allerdings unzufrieden mit den Verhandlungen um ein Kriegsende gezeigt. YouTube verschärft seine Spielregeln für KI. Videos, die mit künstlicher Intelligenz gemacht wurden, sollen künftig automatisch als solche gekennzeichnet werden. Die Plattform will sich nicht mehr darauf verlassen, dass die Ersteller das von selbst tun.
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9: Kurz vor dem Tübinger Stocherkahnrennen an Frohnleichnam müssen erstmal Enten umziehen. Weil mehrere Tiere auf einer Insel direkt an der Rennstrecke brüten, siedelt die Feuerwehr die Entenfamilien vorsorglich um. Das Nadelöhr vor der Neckarbrücke wird anschließend von Baggern beseitigt. So soll verhindert werden, dass die Tiere und die Kahnfahrer beim traditionellen Neckarspektakel in Gefahr geraten. Klaus Waschkes, Neckaralb live in Tübingen.
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7: A8 München Richtung Stuttgart im Bereich Kirchheim-Tech West, Gefahr durch ein defektes Fahrzeug. A8 München Richtung Karlsruhe, zwischen Stuttgart Flughafen Messe und Kreuz Stuttgart 6 Kilometer Stau und mindestens 30 Minuten Zeitverlust. A81 Singen Richtung Stuttgart, zwischen Rottweil und Oberndorf am Neckar, Gefahr durch ein defektes Fahrzeug auf der Strecke. Ich wünsche allen unterwegs eine gute Fahrt, kommt gut und sicher an euer Ziel.
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7: Geblitzt wird in Rottenburg am Neckar, in der Graf-Benzel-Straße, in Böblingen, in der Klaffensteinstraße, in Bodelshausen, in der Hechinger Straße, auf der B27 zwischen Ofterdingen und Dusslingen, ein Blitzer auf der B28 bei Ergenzingen, in Tübingen wird in der Waldhäuserstraße geblitzt, Auf der B312, B313, Ortsdurchfahrt Lichtenstein-Unterhausen, da steht ein Blitzer. Ebenso auf der B28, Ortsausfahrt Reutlingen Richtung Metzingen. In Balingen in der Wilhelm-Kraut-Straße wird geblitzt. Zwischen Buttenhausen und Wasserstetten. In Breitenstein steht ein Blitzer in der Neuweiler Straße. In Albstadt-Ebingen in der Gartenstraße. In Pfullingen in der Schulstraße. In Silmingen in der Heussstraße. Auf der B463 zwischen Empfingen und Haigerloch wird geblitzt. In Münsingen im Kegelgraben. In Tübingen in der Max-Eid-Straße. Auf der B28 steht ein Blitzer zwischen Reutlingen und Tübingen, Höhe Industriegebiet Reutlingen-West. Und in Altingen steht ein Blitzer in der Schwedenstraße sowie in Nürtingen in der Wendelaustraße.
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7: Freut mich, dass ihr mit dabei seid. Hier ist für euch am Mikrofon Christian Philipp. Schönen Donnerstag. Guten Morgen.

9.42 Uhr, schönen guten Morgen. Es bleibt verbreitet trocken heute und sonnig bei Höchsttemperaturen zwischen 26 und 28 Grad. Erst am Wochenende kühlt es ab und Schauer sind möglich. Und gerade in dieser Zeit sollte man viel, viel trinken. Generell sollte man genügend trinken, aber im Sommer noch viel, viel mehr. Und wenn es sommerlich ist, dann erst recht. Wie konkret das aussieht mit genug Trinken, darum geht es gleich nach Musik von Sixpence, None the Richer, There She Goes. Hier bei Neckar Alb Live.

0: Startklar, die Morgenshow. Wunderschönen guten Morgen. Die Temperaturen sagen Hochsommer. Zwar haben wir erst Ende Mai, aber mit 30, teilweise sogar über 30 Grad ist es in diesen Tagen schon wirklich sehr, sehr warm. Ne? Da zählt nur eins, genug trinken. Allerdings gibt es ziemlich unterschiedliche Angaben, wie viel genug ist. 1,5 Liter, 2 Liter oder vielleicht sogar 3 oder noch mehr. Kollege Lennart Wehmeier aus unserer Redaktion, der hat sich mal informiert. Lennart, wie viel müssen wir bei Hitze, bei Sommerwärme trinken, damit es genug ist? Und kann man auch zu viel trinken?
1: Also es gibt jetzt nicht die allgemein richtige Antwort, aber hierauf können sich die meisten Spezialisten einigen. Bei Hitze sollen Erwachsene mindestens 2 Liter Flüssigkeit zu sich nehmen. Gern auch mehr. Denn gerade bei Hitze, aber auch bei körperlicher Belastung brauchen wir einfach mehr Flüssigkeit. Und zu viel trinken geht zwar, ist aber im Normalfall kaum möglich, denn dafür muss man mehr als 5 Liter Wasser innerhalb von wenigen Stunden trinken. Auch gut zu wissen, dem Durst sollte man nicht so blind vertrauen, der nimmt nämlich im Alter ab. Also am besten regelmäßig trinken und sich seine 2 Liter oder mehr über den Tag einteilen.
0: Außerdem gilt, keine heißen Getränke wegen dem Schwitzen und keine eiskalten Getränke, weil der Körper sich dafür aufwärmt. Aber was ist mit Getränken mit Schuss zum Beispiel? So ein kühles Bier oder ein frischer Cocktail?
1: Ja, ist bei dem Wetter natürlich verlockend, aber gerade bei der Hitze kann das echt gefährlich werden. Alkohol schlägt nämlich zusätzlich zur Hitze auf den Kreislauf. Das kann zu Schwindel, Herzrasen, aber auch zu Ohnmacht führen. Außerdem entzieht Alkohol unserem Körper Wasser, das bei der Hitze und dem vielen Schwitzen den Körper austrocknen, also dehydrieren lässt. Also bei Hitze lieber bewusst und in Maßen Alkohol trinken und am besten mit einem Glas Wasser dazu.
0: Sagt Kollege Lennart Wehmeier mit Infos zum Thema Trinken. Wir halten fest, mindestens 2 Liter und am besten keinen Alkohol. Wenn doch, nur in Maßen bitte. In dem Sinne, trinken nicht vergessen. Das gilt für diese Woche, aber auch für die nächsten Monate. Denn der Sommer, der kommt erst noch.
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0: sowieso noch ein bisschen Michael Jackson, Don't Stop, wobei das nicht ganz stimmt. Wir stoppen bald die Ausgabe dieser Morgenshow heute vom 28. Mai. Das war Startklar mit Christian Philipp. Wir hören uns, wenn ihr wollt, morgen zur besten Aufstehzeit wieder. Bis dahin einen schönen Donnerstag. Verlebt schöne Stunden und macht das Beste draus. Ciao, ciao.
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7: Sonnig und trocken ist es gerade in den meisten Ecken. Nur bei den Alpen und dem Schwarzwald hängen später ein paar Wolken. Im Südschwarzwald kann es auch mal kurz gewittern. Dazu wird es richtig warm. Die Höchstwerte liegen meist zwischen 23 und 31 Grad. Morgen erst wieder viel Sonne. Später ziehen mehr Wolken auf und es kann kräftig gewittern. Maximal bis 33 Grad.
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8: Mit Corinna Decker. Guten Morgen. Wer Bundeskanzler Merz öffentlich als Lackaffe bezeichnet, überschreitet die Grenze zur strafbaren Beleidigung. Das Amtsgericht Heilbronn erließ jetzt einen Strafbefehl gegen einen Facebook-Nutzer. Hintergrund war einer von fast 400 Kommentaren unter einem Post der Heilbronner Polizei. Darin ging es um ein Flugverbot im Zusammenhang mit einem Besuch von Merz im Oktober letzten Jahres. Wegen Beleidigung gegen Personen des politischen Lebens gibt es eine Geldstrafe. Wie hoch die ausfällt, ist nicht bekannt, nur dass es 30 Tagessätze sind. Gegen den Strafbefehl wurde Einspruch eingelegt. Verkehrsminister Schnieder dämpft die Hoffnung auf einen verlängerten Tankrabatt. Der Staat komme irgendwann an die Grenze seiner Möglichkeiten, so Schnieder zum Handelsblatt. Stattdessen spricht er sich dafür aus, vor allem den Güterverkehr in den Blick zu nehmen. Der habe große Auswirkungen auf das, was wir im Alltag spüren. Der Tankrabatt, also die Steuersenkung auf Kraftstoffe, gilt bis zum 1. Juli. In der Wilhelma in Stuttgart ist der vierte Koala innerhalb eines Jahres gestorben. Warum das Koala-Mädchen starb, ist bisher nicht klar. Laut Sprecher hatte es Entzündungen in Nieren und Leber. In der Wilhelma gibt es erst seit 3 Jahren Koalas. Der Zoo wollte mit ihnen an einem Zuchtprogramm teilnehmen. Jetzt sind alle Jungtiere, die hier zur Welt kamen, tot.
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9: Kinderärzte im Kreis Reutlingen schlagen Alarm. Familien warten dort teils 2 bis 3 Jahre auf einen Termin im sozialpädiatrischen Zentrum. Betroffen sind Kinder mit Autismus, ADHS oder Entwicklungsstörungen. Laut Ärzten ist die Lage untragbar. Ohne schnelle Diagnose drohen Probleme in Schule, Kita und Alltag. Schuld seien vor allem fehlende Räume und zu wenig Kapazitäten. Klaus Waschkes, Neckaralb live in Reutlingen.
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10: Auf der B313 Nürtingen Richtung Stuttgart. Bitte aufpassen, zwischen Bernau und Plochingen-Deisisau Ost befindet sich eine Ölspur auf der Straße. Es staut sich auf der A8 München Richtung Karlsruhe zwischen Stuttgart Flughafen Messe und dem Kreuz Stuttgart auf 6 Kilometern. Und in Stuttgart ist die Birkacher Straße zwischen Riedenberg und dem Abzweig nach Sillenbuch wegen Reinigungsarbeiten in beiden Richtungen gesperrt. Wir wünschen euch eine gute Fahrt.
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11: Geblitzt wird auf der B28 zwischen Tübingen und Reutlingen auf Höhe Industriegebiet West. Außerdem steht ein Blitzer in Reutlingen in der Schafstallstraße und in Pullingen in der Schulstraße. In Rottenburg wird auf der Graf-Benzler-Straße geblitzt und in Bodelshausen in der Hechinger-Straße. In Balingen steht ein Blitzer auf der Wilhelm-Kraut-Straße. In Albstadt-Ebingen wird in der Gartenstraße geblitzt. Und einen letzten Blitzer habe ich in der Fehlertalstraße in Gammertingen.
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11: Schönen Vormittag euch. Ich bin Katharina Simon. Hi, es ist Donnerstag, nur noch ein bisschen und wir haben schon wieder Wochenende. Toll, so eine kurze Woche. Den richtigen Energiekick für den Vormittag, den gibt's jetzt von uns. Los geht's.

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0: Adele mit einfach gute Musik hier bei eurem Lieblingssender. Der ist zwar nicht mehr ganz so neu, aber das ist neu. Ab heute neu in den Kinos. Der Film Verflucht Normal. Es geht um die Verfilmung einer wahren Geschichte. John Davidson leidet am Tourette-Syndrom. Eine Krankheit, bei der man unkontrolliert flucht und je nach Ausprägung auch um sich schlägt. Benjamin Elsner, was macht das Leben dieses einen Betroffenen so besonders, dass diese Geschichte verfilmt wurde?
1: Naja, vielleicht, weil John Davidson die Queen beschimpft hat und trotzdem noch einen Orden von ihr bekommen hat. Aber fangen wir vorne an. John Davidson wächst im England der 1980er Jahre auf. Er ist 12 Jahre jung, als die unkontrollierbaren Ticks und auch Beschimpfungen anfangen. Weil damals aber kaum etwas über das Tourette-Syndrom bekannt ist, sind der Teenager aber auch sein Umfeld hoffnungslos überfordert damit. Erst mit Mitte 20 ändert sich sein Leben, als er zufällig seinen alten Schulkumpel Murray trifft. Dieser lädt ihn zum Mittagessen bei seiner schwer krebskranken Mutter Dottie ein.
2: Riecht nach Spaghetti Bolognese, willst du sicher nichts haben?
3: Ich hab keinen Hunger.
4: Hitler!
5: Hey! Was hast du gegen meine Spaghetti Bolognese? Wie heißt denn du?
3: John.
5: John, schieb deinen Arsch hier rein. In 2 Minuten sitzt du am Tisch.
3: Nein, ehrlich! Fick dich doch ins Knie! Fick dich!
1: Dottie kennt sich mit dem Tourette-Syndrom aus, da sie als Krankenschwester in einer psychiatrischen Klinik gearbeitet hat und nimmt John bei sich auf. In der Familie erfährt er das erste Mal Verständnis für sein Anderssein.
5: Wir haben eine Regel in diesem Haus. Wenn du irgendwas machst und du nichts dafür kannst, dann musst du dich auf keinen Fall dafür entschuldigen. Okay?
3: Ja, okay.
1: Verflucht nochmal ist ein Film wie ein Wechselbad der Gefühle. Einerseits lässt er innerlich aufschreien, wenn der herzensgute John zusammengeschlagen wird, obwohl er eigentlich nichts dafür kann. Dann ist er wieder hochgradig amüsant, wenn zum Beispiel John seinem wohlmeinenden Chef aufgrund der Spastik in die Weichteile schlägt. Ein Film, der aber vor allem zeigt, was für wertvolle Menschen es zu entdecken gibt, wenn wir sie nicht vorschnell verurteilen. Und genau deshalb ist es so wichtig, über Krankheiten wie Tourette aufzuklären. Und für diese Aufklärungsarbeit bekam John letztlich von der Queen einen Orden und ist wohl der Einzige, der sie dabei beschimpfen durfte.
0: Verflucht normal vom Regisseur Kirk Jones, basiert auf dem wahren Leben von John Davidson, seht ihr ab heute im Kino eures Vertrauens.
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9: Sonnig und trocken ist es gerade in den meisten Ecken. Nur bei den Alpen und dem Schwarzwald hängen später ein paar Wolken. Im Südschwarzwald kann es auch mal kurz gewittern. Dazu wird es richtig warm. Die Höchstwerte liegen meist zwischen 23 und 31 Grad. Morgen erst wieder viel Sonne. Später ziehen mehr Wolken auf und es kann kräftig gewittern. Maximal bis 33 Grad.
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10: Auf der B313 Nürtingen Richtung Stuttgart. Bitte aufpassen, zwischen Bernau und Plochingen-Deisisau Ost befindet sich eine Ölspur auf der Straße. Es staut sich auf der A8 München Richtung Karlsruhe zwischen Stuttgart Flughafen Messe und dem Kreuz Stuttgart auf 6 Kilometern. Und in Stuttgart ist die Birkacher Straße zwischen Riedenberg und dem Abzweig nach Sillenbuch wegen Reinigungsarbeiten in beiden Richtungen gesperrt. Wir wünschen euch eine gute Fahrt.
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11: Geblitzt wird auf der B28 zwischen Tübingen und Reutlingen auf Höhe Industriegebiet West. Außerdem steht ein Blitzer in Reutlingen in der Schafstallstraße und in Pullingen in der Schulstraße. In Rottenburg wird auf der Graf-Benzler-Straße geblitzt und in Bodelshausen in der Hechinger-Straße. In Balingen steht ein Blitzer auf der Wilhelm-Kraut-Straße. In Albstadt-Ebingen wird in der Gartenstraße geblitzt. Und einen letzten Blitzer habe ich in der Fehlertalstraße in Gammertingen.
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16: Sonnig und trocken ist es gerade in den meisten Ecken. Nur bei den Alpen und dem Schwarzwald hängen später ein paar Wolken. Im Südschwarzwald kann es auch mal kurz gewittern. Dazu wird es richtig warm. Die Höchstwerte liegen meist zwischen 23 und 31 Grad. Morgen erst wieder viel Sonne. Später ziehen mehr Wolken auf und es kann kräftig gewittern. Maximal bis 33 Grad.
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17: Mit Corinna Decker. Guten Tag. In Österreich hat der voraussichtlich letzte Tag im Prozess um mutmaßliche Anschlagspläne auf ein Taylor Swift-Konzert begonnen. Drei Konzerte wurden im August 24 abgesagt. Mittlerweile hat der Angeklagte gestanden, er wollte sich als Security einschleusen und eine Bombe bauen. Heute kommt das Urteil am Landesgericht Wiener Neustadt. Dem 21-jährigen Islamisten drohen bis zu 7,5 Jahre Haft. Jedes vierte Unternehmen in Baden-Württemberg erwartet schlechtere Auslandsgeschäfte. Das sind mehr als noch zu Jahresanfang. Das ergab eine Umfrage des baden-württembergischen Industrie- und Handelskammertages in Stuttgart. Grund vor allem der Zollstreit zwischen den USA und Europa. Die Forderung, die Politik müsse ins Machen kommen, Handelsabkommen abschließen und wirtschaftspolitische Impulse setzen. YouTube verschärft seine Spielregeln für KI. Videos, die mit künstlicher Intelligenz gemacht wurden, sollen künftig automatisch als solche gekennzeichnet werden. Die Plattform will sich nicht mehr darauf verlassen, dass die Ersteller das von selbst tun.
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18: Die Hoffnung fährt weiter mit. Die angeschlagene Spedition Betz aus Sonnenbühl kämpft um ihre Zukunft. Zum 1. Juni startet das Insolvenzverfahren und damit die Sanierung des Unternehmens mit zuletzt 140 Beschäftigten. Hinter den Kulissen laufen Gespräche mit möglichen Investoren. Die Auftragslage gilt als gut. Ziel bleibt, möglichst viele Arbeitsplätze zu retten und den Betrieb fortzuführen. Karin Rothaupt, Neckaralb live in Sonnenbühl.
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19: Auf der B28 Reutlingen-Bad Urach. Vorsicht, in beiden Richtungen sind zwischen Dettingen-Westneuhausen und am Galgengässle zwei Esel auf der Straße. Auf der A8 Stuttgart Richtung Karlsruhe hat es in Höhe des Kreuzes Stuttgart in der Überleitung zur A81 einen Unfall gegeben. Kommt gut an euer Ziel.
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6: Geblitzt wird auf der B28 zwischen Tübingen und Reutlingen auf Höhe Industriegebiet West. Außerdem steht ein Blitzer in Reutlingen in der Schafstallstraße und in Pfullingen in der Schulstraße. In Rottenburg wird auf der Graf-Benzler-Straße geblitzt und in Bodelshausen in der Hechinger-Straße. In Balingen steht ein Blitzer auf der Wilhelm-Kraut-Straße. In Albstadt-Ebingen wird in der Gartenstraße geblitzt. Und einen letzten Blitzer habe ich in der Fehlertalstraße in Gammertingen.
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6: Am Mikro bin ich, Katharina Simon. Einen tollen Donnerstag wünsche ich euch. Gleich schauen wir mal, was es so aktuell auf der Leinwand zu sehen gibt. Nach drei Songs, den Anfang macht jetzt Robin Beck mit First Time.

0: Michael Patrick Kelly und Traces war das gerade hier bei eurem Lieblingssender. Und wir schauen jetzt mal auf die Leinwände im Land. Gemeinsam mit Thomas Bremser.
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2: Das heißt Tourette-Syndrom. Ich sag schlimme Dinge.
3: Kann man das heilen?
4: Verflucht normal dreht sich um den jungen Schotten John, der als Jugendlicher Ticks entwickelt. Rufe, Zuckungen und wilde Flüche. Als Erwachsener lernt er die verständnisvolle Krankenschwester Dottie kennen.
5: Fick dich, du Schlampe!
6: Tja, freut mich auch sehr.
4: Sie hilft John aus der Isolation, besorgt ihm einen Job und gibt ihm neuen Lebensmut.
7: Wenn du irgendwas machst und du nichts dafür kannst, dann musst du dich auf keinen Fall dafür entschuldigen.
4: Verflucht normal basiert auf dem Leben des Aktivisten John Davidson. Der Film klärt auf, ist humorvoll und geht unter die Haut.
8: Ich glaube, dass Tourette nicht das Problem ist, sondern dass die Menschen nichts über Tourette wissen. Klär sie auf.
9: Buonasera, Signore.
10: Hey, es gibt leider eine kleine Änderung wegen meiner Reservierung. Ist denn etwas nicht in Ordnung?
4: Ja, das kann man so sagen, denn Grundschullehrer Matt wird in der Komödie Solomio sitzen gelassen vor dem Traualtar. Das Luxushotel für die Flitterwochen in Italien ist aber schon gebucht.
11: An ihrer Stelle würde ich das gesamte Paket allein genießen. Allein auf Hochzeitsreise.
4: Und es kommt natürlich, wie es kommen muss, Matt lernt in Rom einen neuen kennen.
12: Ich bin Claudia. Ich stehe auf deine Haare.
4: Der hoffnungslose Romantiker Matt verliebt sich neu und muss eine Entscheidung treffen. In Solomio mit King of Queens-Star Kevin James.
13: Ich kann nicht einfach von vorn anfangen.
14: Du musst es versuchen und habe keine Angst.
15: Diese Kratzer waren gestern auch im Unfallwagen.
16: Habt ihr versucht zu helfen?
4: Im Horrorfilm Passenger entdecken die Verlobten Tyler und Maddie auf ihrem Roadtrip im Wohnmobil einen Unfallwagen. Seitdem werden sie von einer gruseligen Gestalt heimgesucht.
17: Etwas verfolgt uns.
18: Es ist etwas Dämonisches.
4: Das Wesen ist eine Art Gegenspieler zu Christophorus, dem Schutzpatron der Reisenden.
19: Heiliger Christophorus, beschütze mich heute. Auf all meinen Reisen.
4: Passenger gehört nicht zu den kreativsten Horrorfilmen, hat aber ein paar gruselige Szenen zu bieten.
20: Niemand entkommt dem Passenger.
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11: Sonnig und trocken ist es gerade in den meisten Ecken. Nur bei den Alpen und im Schwarzwald hängen später ein paar Wolken. Im Südschwarzwald kann es auch mal kurz gewittern. Dazu wird es richtig warm. Die Höchstwerte liegen meist zwischen 23 und 31 Grad. Morgen erst wieder viel Sonne. Später ziehen mehr Wolken auf und es kann kräftig gewittern. Maximal bis 33 Grad.
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12: Auf der B28 Reutlingen Bad Urach. Vorsicht, in beiden Richtungen sind zwischen Dettingen Westneuhausen und am Galgengässle 2 Esel auf der Straße. Auf der A8 Stuttgart Richtung Karlsruhe hat es in Höhe des Kreuzes Stuttgart in der Überleitung zur A81 einen Unfall gegeben. Kommt gut an euer Ziel.
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13: Geblitzt wird auf der B28 zwischen Tübingen und Reutlingen auf Höhe Industriegebiet West. Außerdem steht ein Blitzer in Reutlingen in der Schafstallstraße und in Pfullingen in der Schulstraße. In Rottenburg wird auf der Graf-Benzler-Straße geblitzt und in Bodelshausen in der Hechinger-Straße. In Balingen steht ein Blitzer auf der Wilhelm-Kraut-Straße. In Albstadt-Ebingen wird in der Gartenstraße geblitzt. Und einen letzten Blitzer habe ich in der Fehlertalstraße in Gammertingen.
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19: Sonnig und trocken ist es gerade in den meisten Ecken. Nur bei den Alpen und im Schwarzwald hängen später ein paar Wolken. Im Südschwarzwald kann es auch mal kurz gewittern. Dazu wird es richtig warm. Die Höchstwerte liegen meist zwischen 23 und 31 Grad. Morgen erst wieder viel Sonne. Später ziehen mehr Wolken auf und es kann kräftig gewittern. Maximal bis 33 Grad.
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20: Mit Andreas Pantyffer. Guten Tag. Wer Kanzler Merz öffentlich als Lackaffe bezeichnet, überschreitet die Grenze zur strafbaren Beleidigung. Das Amtsgericht Heilbronn erließ jetzt Strafbefehl gegen einen Facebook-Nutzer. Hintergrund war einer von fast 400 Kommentaren unter einem Post der Polizei Heilbronn. Darin ging es um ein Flugverbot im Zusammenhang mit einem Besuch von Merz im Oktober vergangenen Jahres. Jedes vierte Unternehmen in Baden-Württemberg erwartet schlechtere Auslandsgeschäfte, mehr noch als zu Jahresanfang. Das ergab eine Umfrage des baden-württembergischen Industrie- und Handelskammertages in Stuttgart. Grund ist vor allem der Zollstreit, mit dem US-Präsident Trump die EU stresst. In der Wilhelma in Stuttgart ist der vierte Koala innerhalb eines Jahres gestorben. Warum das Koala-Mädchen starb, ist bisher nicht klar. Laut Sprecher hatte es Entzündungen in Nieren und Leber. In der Wilhelma gibt es erst seit 3 Jahren Koalas. Mit ihnen wollte sich der Zoo an einem Zuchtprogramm beteiligen. Jetzt sind alle Jungtiere, die hier zur Welt kamen, tot.
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21: Backofenhitze Ende Mai und rund um Bad Urach steigt die Waldbrandgefahr deutlich an. Der Deutsche Wetterdienst hat die zweithöchste Warnstufe ausgerufen. Feuerwehr und Förster warnen vor Grillfeuern, Zigaretten und abgestellten Autos auf trockenem Gras. Sorgen machen sich auch Obstbauern. Durch die frühe Hitze könnten Schädlinge wie die Kirschfruchtfliege deutlich schneller aktiv werden. Klaus Waschkes, Neckaralb live in Bad Urach.
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22: Zurzeit gibt es keine Störungen auf den Straßen zwischen Neckar und Alb. Wir wünschen eine gute Fahrt.
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11: Geblitzt wird auf der B28 zwischen Tübingen und Reutlingen auf Höhe Industriegebiet West. Außerdem steht ein Blitzer in Reutlingen in der Schafstallstraße und in Pfullingen in der Schulstraße. In Rottenburg wird auf der Graf-Benzler-Straße geblitzt und in Bodelshausen in der Hechinger-Straße. In Balingen steht ein Blitzer auf der Wilhelm-Kraut-Straße. In Albstadt-Ebingen wird in der Gartenstraße geblitzt. Und einen letzten Blitzer habe ich in der Fehlertalstraße in Gammertingen.
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11: Hallo zusammen, ich bin Katharina Simon. Wir haben Donnerstagmittag, kurz nach 12 Uhr. Einen guten Appetit wünsche ich euch. Genießt die sonnige Mittagspause und vergesst das Trinken nicht.

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1: Boah, Gänsehaut, der kriegt mich irgendwie immer wieder, der Song. Der ist einfach schön. Ed Sheeran hat wirklich gezaubert mit Photograph. Einfach gute Musik ist das hier bei eurem Lieblingssender.
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1: Mit mir Katharina Simon. Hallo.
2: Kreis Tübingen.
1: Ein Gericht hat jetzt drei Jugendliche aus Tübingen verurteilt, die im Sommer 2025 innerhalb weniger Wochen eine ganze Serie von Straftaten begangen hatten. Sie klauten Motorroller und brachen mehrfach in Imbisse ein, teils indem sie mit Gullideckeln oder Steinen die Scheiben einschlugen. Über Blutspuren und andere Hinweise kam die Polizei der Gruppe schließlich auf die Spur. Vor Gericht gestanden alle drei die Taten. Als Hintergrund spielten unter anderem Drogenkonsum, Schulprobleme und Geldnot eine Rolle, so Medienberichte. Die beiden Haupttäter erhielten Jugendstrafen auf Bewährung mit strengen Auflagen wie Schulbesuch und Antigewalttraining. Der dritte wurde zur gemeinnützigen Arbeit verurteilt.
2: Kreis Reutlingen.
1: In Metzingen tut sich was am Stadteingang West. Ab 2027 soll dort umgebaut werden. Geplant sind breitere Gehwege, neue Querungen, mehr Bäume, Sitzgelegenheiten und insgesamt mehr Platz für Fußgänger und Radfahrer. Auch ein neues Gesundheitszentrum auf dem Gelände des alten Schlachthofs ist vorgesehen. Lange hatte sich das Projekt verzögert, unter anderem wegen der maroden Ermsbrücke und offener Planungen auf dem Outlet-Areal.
2: Region Neckaralb.
1: Die frühe Hitzewelle Ende Mai sorgt im Raum Bad Urach und im Ermstal nicht nur für volle Freibäder, sondern auch für Sorgen bei Feuerwehr, Förstern und Obstbauern. Der Deutsche Wetterdienst hat für die Region bereits Waldbrandstufe 4 von 5 ausgerufen. Wegen der trockenen Wiesen und Wälder warnen die Behörden davor, öffentliche Grillstellen zu nutzen oder Zigaretten wegzuwerfen. Schon kleine Funken könnten aktuell einen Brand auslösen, so Medienberichte. Sorgen macht die Hitze auch Obstbauern. Schädlinge wie die Kirschfruchtfliege oder schwarze Läuse könnten sich durch die Wärme früher und stärker ausbreiten.
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13: Sonnig und trocken ist es gerade in den meisten Ecken. Nur bei den Alpen und dem Schwarzwald hängen später ein paar Wolken. Im Südschwarzwald kann es auch mal kurz gewittern. Dazu wird es richtig warm. Die Höchstwerte liegen meist zwischen 23 und 31 Grad. Morgen erst wieder viel Sonne. Später ziehen mehr Wolken auf und es kann kräftig gewittern. Maximal bis 33 Grad.
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14: Zurzeit gibt es keine Störungen auf den Straßen zwischen Neckar und Alb. Wir wünschen eine gute Fahrt.
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15: Geblitzt wird auf der B28 zwischen Tübingen und Reutlingen auf Höhe Industriegebiet West. Außerdem steht ein Blitzer in Reutlingen in der Schafstallstraße und in Pfullingen in der Schulstraße. In Rottenburg wird auf der Graf-Benzler-Straße geblitzt und in Bodelshausen in der Hechinger-Straße. In Balingen steht ein Blitzer auf der Wilhelm-Kraut-Straße. In Albstadt-Ebingen wird in der Gartenstraße geblitzt. Und einen letzten Blitzer habe ich in der Fehlertalstraße in Gammertingen.
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10: Viel Sonne und trocken ist es gerade in vielen Ecken. Nur Richtung Alpen und im Schwarzwald bauen sich am Nachmittag ein paar Wolken auf. Und im Südschwarzwald kann vereinzelt auch mal ein Gewitter runterkommen. Dazu wird sommerlich warm mit Höchstwerten zwischen 18 und 31 Grad. Morgen erst weiter freundlich, später im Norden wolkiger und im Nordwesten sind kräftige Gewitter drin, maximal bis 33 Grad.
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11: Mit Andreas Pantyffer. Guten Tag. Kanzler Merz als Lackaffe zu bezeichnen, geht aus Sicht der Staatsanwaltschaft Heilbronn einfach zu weit. Auf Antrag der Behörde erließ das Amtsgericht Heilbronn einen Strafbefehl gegen einen Facebook-Nutzer wegen Beleidigung von Personen des politischen Lebens.
12: Allerdings hat der Beklagte Berufung eingelegt. Der Begriff Lackaffe stand in einem von fast 400 Facebook-Posts zu einem Besuch des Kanzlers in Heilbronn vergangenes Jahr. Übrigens, wenn Merz Pinocchio genannt werde, sei das laut Staatsanwaltschaft zulässige Machtkritik, keine Beleidigung. Der Figur Pinocchio wächst ja beim Lügen immer die Nase. Thomas Thonfeld, Nachrichtenredaktion.
11: Gute Nachrichten für euren Geldbeutel. Die Löhne steigen gerade im Schnitt schneller als die Preise, auch wenn es sich für viele von uns nicht so anfühlt. Im ersten Quartal sind die Reallöhne um 1,8% gestiegen. Die Rechnung: Löhne plus 4,1%, Inflation nur 2,2%. Die Differenz ist euer Kaufkraftgewinn. Besonders profitieren Geringverdiener. Der neue Mindestlohn wirkt. Ferrari stellt sein erstes rein elektrisches Auto vor und enttäuscht damit viele Fans. Der neue Luce sorgt für Spott, Börsenverluste und Debatten über das Ende eines Mythos. Kritiker vergleichen ihn wegen seiner untypischen Form und des Designs etwa mit einem Staubsauger. Ex-Ferrari-Chef Di Montezemolo sagt, das ist zumindest ein Auto, das die Chinesen nicht kopieren werden.
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14: Noch nichts vor in den Sommerferien? Dann lohnt sich ein Blick aufs Tübinger Sommerferienprogramm. Für Kinder und Jugendliche zwischen 6 und 16 Jahren gibt's mehr als 250 Angebote, von Sport- und Kreativkursen bis zu Technik und Tieren. Es sind noch Plätze frei. Wer in Tübingen wohnt, kann sich noch bis 9. Juni anmelden. Danach startet eine zweite Runde für freie Plätze für alle Kids, die außerhalb leben. Karin Rothaupt, Neckaralb Live in Tübingen.
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15: Auf der A81 singen Richtung Stuttgart stockt es zwischen dem Kreuz Böbling-Hulb und Sindelfingen-Ost auf 5 Kilometern vor der Baustelle. Wir wünschen eine gute Fahrt.
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16: Geblitzt wird auf der B28 zwischen Reutlingen und Tübingen, etwa auf Höhe Industriegebiet West. Außerdem steht ein Blitzer zwischen Ehningen und Bleichstetten auf der Landstraße und auch zwischen Reutlingen und Bronnweiler wird auf der Landstraße geblitzt. In Mössingen-Bestenhardt steht ein Blitzer in der Butzenbadstraße und in Neustetten-Wolfenhausen wird in der Ergenzinger Straße geblitzt. Ein letzter Blitzer steht in Albstadt-Tailfingen in der Hechinger Straße.
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16: Schönen Donnerstag euch. Ich bin Katharina Simon. Hi, der Nachmittag schreitet voran. Das Wochenende winkt schon um die Ecke bei wunderbarem Wetter. Und einfach gute Musik kommt jetzt von uns mit Camouflage von Stan Ridgway.

0: DJ New Beginning, einfach gute Musik, klingt genauso hier bei Neckaralb Live. Und was ihr heute noch so erleben könnt, das erfahrt ihr jetzt. Zum Beispiel in Reutlingen, da gibt's eine spannende Fotoausstellung zu sehen. Über die, die die großen Nester bauen, die putzen, die klimatisieren, verteidigen, jagen und gärtnern. Ja, ich rede natürlich von den Ameisen. Ziemlich coole Bilder der kleinen Insekten gibt's im Naturkundemuseum in Reutlingen zu bestaunen. Los geht's heute ab 17 Uhr. Für die kleinen Kreativkünstler habe ich auch noch eine coole Idee. Um 15 Uhr geht heute der Bastelnachmittag im Werkhof in Reutlingen los. Bei Programm im Park sind Kinder zwischen 3 und 9 Jahren und auch deren Eltern herzlich eingeladen, gemeinsam Stabpuppen zu basteln. Das Material kostet 2 Euro. Los geht's um 15 Uhr am Werkhof hinter der Pit-Pat-Anlage. Viel Spaß und schönen Donnerstag euch.
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14: Viel Sonne und trocken ist es gerade in vielen Ecken. Nur Richtung Alpen und im Schwarzwald bauen sich am Nachmittag ein paar Wolken auf und im Südschwarzwald kann vereinzelt auch mal ein Gewitter runterkommen. Dazu wird sommerlich warm mit Höchstwerten zwischen 18 und 31 Grad. Morgen erst weiter freundlich, später im Norden wolkiger und im Nordwesten sind kräftige Gewitter drin, maximal bis 33 Grad.
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15: Auf der A81 singen Richtung Stuttgart stockt es zwischen dem Kreuz Böbling-Hulb und Sindelfingen-Ost auf 5 Kilometern vor der Baustelle. Wir wünschen eine gute Fahrt.
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16: Geblitzt wird auf der B28 zwischen Reutlingen und Tübingen, etwa auf Höhe Industriegebiet West. Außerdem steht ein Blitzer zwischen Ehningen und Bleichstetten auf der Landstraße und auch zwischen Reutlingen und Bronnweiler wird auf der Landstraße geblitzt. In Mössingen-Bestenhardt steht ein Blitzer in der Butzenbadstraße und in Neustetten-Wolfenhausen wird in der Ergänzinger Straße geblitzt. Ein letzter Blitzer steht in Albstadt-Tailfingen in der Hechinger Straße.
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17: Viel Sonne und trocken ist es gerade in vielen Ecken. Nur Richtung Alpen und im Schwarzwald bauen sich am Nachmittag ein paar Wolken auf und im Südschwarzwald kann vereinzelt auch mal ein Gewitter runterkommen. Dazu wird sommerlich warm mit Höchstwerten zwischen 18 und 31 Grad. Morgen erst weiter freundlich, später im Norden wolkiger und im Nordwesten sind kräftige Gewitter drin, maximal bis 33 Grad.
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18: Mit Andreas Pantöfer. Guten Tag. Kanzler Merz Lackaffe nennen, gibt einen Strafbefehl über 30 Tagessätze. Ihn Pinocchio nennen, erlaubt. So hat das Amtsgericht Heilbronn entschieden. Hintergrund fast 400 Facebook-Kommentare nach dem Kanzlerbesuch in Heilbronn letztes Jahr. Die Staatsanwaltschaft hat 38 davon geprüft. Ergebnis: Lackaffe ist Beleidigung, Pinocchio ist Meinungsfreiheit, weil Machtkritik. Die Logik, eine Nase, die beim Lügen wächst, ist ein politisches Argument. Lackaffe halt nicht. Der Wocheneinkauf im Supermarkt verdirbt vielen von uns die Laune, aber die Kaufkraft in Deutschland nimmt rein rechnerisch zu. Die Löhne steigen im Schnitt schneller als die Preise. Für das erste Quartal hat das Statistische Bundesamt eine Steigerung der Reallöhne um 1,8% ermittelt im Vergleich zum Vorjahreszeitraum. Da macht sich auch der höhere Mindestlohn bemerkbar. Die EU-Kommission hat wegen illegaler Produkte eine Strafe in Höhe von 200 Millionen Euro gegen den chinesischen Online-Marktplatz Temu verhängt. Das Unternehmen habe die Risiken und Schäden für Verbraucher falsch bewertet und verstoße damit gegen EU-Recht.
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20: Kinderärzte im Kreis Reutlingen schlagen Alarm. Familien warten dort teils 2 bis 3 Jahre auf einen Termin im sozialpädiatrischen Zentrum. Betroffen sind Kinder mit Autismus, ADHS oder Entwicklungsstörungen. Laut Ärzten ist die Lage untragbar. Ohne schnelle Diagnose drohen Probleme in Schule, Kita und Alltag. Schuld seien vor allem fehlende Räume und zu wenig Kapazitäten. Klaus Waschkes, Neckaralb live in Reutlingen.
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21: Auf der A81 singen Richtung Stuttgart staut es sich zwischen dem Kreuz Böblingen-Hulb und Sindelfingen-Ost auf 5 Kilometern vor der Baustelle. Wir wünschen eine gute Fahrt.
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22: Geblitzt wird auf der B28 zwischen Reutlingen und Tübingen, etwa auf Höhe Industriegebiet West. Außerdem steht ein Blitzer zwischen Ehningen und Bleichstetten auf der Landstraße und auch zwischen Reutlingen und Bronnweiler wird auf der Landstraße geblitzt. In Mössingen-Bestenhardt steht ein Blitzer in der Butzenbadstraße und in Neustetten-Wolfenhausen wird in der Ergenzinger Straße geblitzt. Ein letzter Blitzer steht in Albstadt-Teilfingen in der Hechinger Straße.
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22: Einen tollen Nachmittag, kurz nach 2 ist es hier bei

0: One Republic, Stop and Stare. Einfach gute Musik ist das hier bei Neckaralp Live. Und jetzt hören wir uns mal an, was der Herr am Telefon zu sagen hat.
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2: Müller, eine Fest, guten Tag.
3: Landratsamt Ulm, Kfz-Zulassungsstelle Stüßle. Herr Müller, Sie sind der Halter des Kraftrades mit der Nummer ULBK44.
2: Ja, richtig.
3: Ja, Sie haben Ihr Kraftrad ja am 27.03. zugelassen.
2: Ja.
3: Ja,
2: richtig.
3: Aber das fehlt dann auch das TÜV-Vollgutachten. Kommt das noch, oder?
2: Wie, das TÜV-Vollgutachten? Das ist ein nagelneues Fahrzeug.
3: Wir haben da Probleme, die ganze Umbauten. Grüße, Speicherräder, Rahmenheckteil, Sonderlenker, Fahrwerkstieferlegung und so weiter und
2: ja,
3: so fort.
2: Ja, richtig, das hat man ja alles, das ist ja alles Eintrag, ist ja alles drin.
3: Ja, das spielt hier keine Rolle, wisst ihr?
2: Ja, was soll ich machen an Ihrer Stelle, was soll ich machen?
3: Also, wenn Sie das jetzt so lassen wollen,
2: ja,
3: dann brauchen Sie ein TÜV-Vollgutachten. Da müssen Sie nochmal hinfahren, dann wird das komplett umgeschrieben. Oder aber Sie versetzen das Kraftfahrt wieder in den Originalzustand.
2: Oh, das mit Sicherheit nicht, da wissen Sie, was mir der Umbau kostet hat.
3: Ja, bitte.
2: Der Umbau hat mir über 10.000 Euro gekostet.
3: Wisst ihr, kein Honda, kein Kawasaki, kein Suzuki, da hängt mir keine Schwierigkeiten. Aber nur die Harley-Davidson-Fahrer, die schraubert alles Mögliche um. Sind die Motorräder so schlecht oder was?
2: Das ist ja super Motorrad, also wenn Sie das Motorrad sehen. Ich kenne genug Leute, die wo ihre Kawas komplett umbauen lassen. Oder ihre Hondas, da ist nichts mehr original drin in den Dinger.
3: Ja, wisst ihr, wir sind hier nicht in Kalifornien, wir sind in Baden-Württemberg.
2: Bei HPU habe ich das Ding umbauen lassen und das ist alles rechtens, also ich verstehe das nicht absolut
3: Sie,
2: nicht. Also wie ihr mir auf mich gerade kommt, das verstehe ich nicht.
3: Sie können davon ausgehen, dass die meisten Motorräder sowieso alle entweder Vollgutachten brauchen oder aus dem Verkehr gezogen werden. Ja?
2: Ja, das gibt's ja nicht. Also irgendwo...
3: Ja. Jetzt gebe ich Ihnen nur einen guten Rat. Lassen Sie das im Originalzustand wieder zurückversetzen und lassen Sie sich gleichzeitig ein Radio einbauen.
4: Hier ist der Telefoncheck.
2: Das glaube ich ja nicht. Ich höre es doch bald jeden Tag und dann denke ich mir, ja, das gibt's doch nicht.
4: Ja.
2: Wer war das?
4: Ja, das war Ihr Wunderpunkt, gell, die Harley.
2: Ja, das ist mein Ein und Alles.
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14: Viel Sonne und trocken ist es gerade in vielen Ecken. Nur Richtung Alpen und im Schwarzwald bauen sich am Nachmittag ein paar Wolken auf und im Südschwarzwald kann vereinzelt auch mal ein Gewitter runterkommen. Dazu wird sommerlich warm mit Höchstwerten zwischen 18 und 31 Grad. Morgen erst weiter freundlich, später im Norden wolkiger und im Nordwesten sind kräftige Gewitter drin, maximal bis 33 Grad.
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15: Auf der A81 singen Richtung Stuttgart staute sich zwischen dem Kreuz Böblingen-Hulb und Sindelfingen-Ost auf 5 Kilometern vor der Baustelle. Wir wünschen eine gute Fahrt.
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16: Geblitzt wird auf der B28 zwischen Reutlingen und Tübingen, etwa auf Höhe Industriegebiet West. Außerdem steht ein Blitzer zwischen Ehningen und Bleichstetten auf der Landstraße und auch zwischen Reutlingen und Bronnweiler wird auf der Landstraße geblitzt. In Mössingen-Bestenhardt steht ein Blitzer in der Butzenbadstraße und in Neustetten-Wolfenhausen wird in der Ergenzinger Straße geblitzt. Ein letzter Blitzer steht in Albstadt-Teilfingen in der Hechinger Straße.
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13: Viel Sonne und es ist gerade trocken in Deutschland. Nur Richtung Alpen und im Schwarzwald hängen ein paar Wolken. Im Südschwarzwald kann vereinzelt auch mal ein Gewitter runterkommen. Dazu liegen die aktuellen Temperaturen meist zwischen 23 und 28 Grad. Morgen erst wieder viel Sonne, später ziehen mehr Wolken rein und es werden bis zu 33 Grad.
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14: Mit Andreas Pantöffer. Guten Tag. Kanzler Merz als Lackaffe zu bezeichnen, geht aus Sicht der Staatsanwaltschaft Heilbronn einfach zu weit. Auf Antrag der Behörde erließ das Amtsgericht Heilbronn einen Strafbefehl gegen einen Facebook-Nutzer wegen Beleidigung von Personen des politischen Lebens.
15: Allerdings hat der Beklagte Berufung eingelegt. Der Begriff Lackaffe stand in einem von fast 400 Facebook-Posts zu einem Besuch des Kanzlers in Heilbronn vergangenes Jahr. Übrigens, wenn Merz Pinocchio genannt werde, sei das laut Staatsanwaltschaft zulässige Machtkritik, keine Beleidigung. Der Figur Pinocchio wächst ja beim Lügen immer die Nase. Thomas Thonfeld, Nachrichtenredaktion.
14: Gute Nachrichten für euren Geldbeutel. Die Löhne steigen gerade im Schnitt schneller als die Preise, auch wenn es sich für viele von uns nicht so anfühlt. Im ersten Quartal sind die Reallöhne um 1,8% gestiegen. Die Rechnung: Löhne plus 4,1%, Inflation nur 2,2%. Die Differenz ist euer Kaufkraftgewinn. Besonders profitieren Geringverdiener. Der neue Mindestlohn wirkt. Ferrari stellt sein erstes rein elektrisches Auto vor und enttäuscht damit viele Fans. Der neue Luce sorgt für Spott, Börsenverluste und Debatten über das Ende eines Mythos. Kritiker vergleichen ihn wegen seiner untypischen Form und des Designs etwa mit einem Staubsauger. Ex-Ferrari-Chef Di Montezemolo sagt, das ist zumindest ein Auto, das die Chinesen nicht kopieren werden.
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16: Die Hoffnung fährt weiter mit. Die angeschlagene Spedition Betz aus Sonnenbühl kämpft um ihre Zukunft. Zum 1. Juni startet das Insolvenzverfahren und damit die Sanierung des Unternehmens mit zuletzt 140 Beschäftigten. Hinter den Kulissen laufen Gespräche mit möglichen Investoren. Die Auftragslage gilt als gut. Ziel bleibt, möglichst viele Arbeitsplätze zu retten und den Betrieb fortzuführen. Karin Rothaupt, Neckaralb live in Sonnenbühl.
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17: Auf der A81 Stuttgart Richtung Singen. Bitte aufpassen, in Höhe Sulz am Neckar liegt ein Reifen auf der linken Spur. Es staut sich auf der A81 Stuttgart Richtung Karlsruhe zwischen dem Kreuz Stuttgart und dem Dreieck Leonberg auf 2 Kilometern vor der Baustelle. Außerdem gibt es auf der A81 Singen Richtung Stuttgart zwischen dem Kreuz Böblingen-Hulb und Sindelfingen-Ost ebenfalls 2 Kilometer Stau vor der Baustelle. Kommt gut an euer Ziel.
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18: Geblitzt wird auf der B28 zwischen Reutlingen und Tübingen, etwa auf Höhe Industriegebiet West. Außerdem steht ein Blitzer zwischen Ehningen und Bleichstetten auf der Landstraße und auch zwischen Reutlingen und Bronnweiler wird auf der Landstraße geblitzt. In Mössingen-Bestenhardt steht ein Blitzer in der Butzenbadstraße und in Neustetten-Wolfenhausen wird in der Ergänzinger Straße geblitzt. Ein letzter Blitzer steht in Albstadt-Teilfingen in der Hechinger Straße.
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1: Mit mir Katharina Simon. Hallo.
0: Kais Reutlingen.
1: Die Spedition Betz International aus Sonnenbühl-Undingen startet ab dem 1. Juni offiziell in das Insolvenzverfahren. Trotz der finanziellen Schwierigkeiten läuft der Geschäftsbetrieb mit rund 140 Beschäftigten aber weiter. Ziel ist es jetzt, das Unternehmen langfristig zu stabilisieren und möglichst viele Arbeitsplätze zu erhalten. Laut Geschäftsführung wird bereits mit möglichen Investoren gesprochen. Das Interesse an einer Fortführung sei vorhanden.
0: Zollernalbkreis.
1: Im Zollernalbkreis kommt es aktuell vereinzelt zu Verzögerungen bei der Auslieferung von neu bestellten Mülltonnen für Restmüll, Bio- und Papierabfälle. Wie das Landratsamt mitteilt, hängt das vor allem mit einem System- und Entsorgerwechsel zum Jahresbeginn 2026 zusammen. Seitdem seien viele Aufträge gleichzeitig eingegangen, teils auch noch aus dem Vorjahr. Das habe zu einem Rückstau geführt. Zusätzlich habe es technische Probleme im System des neuen Entsorgers gegeben, was die Bearbeitung weiter verzögert habe. Das Landratsamt arbeitet gemeinsam mit dem Entsorger daran, die Rückstände abzuarbeiten und die Lieferzeiten wieder zu normalisieren, so Medienberichte.
0: Kreis Tübingen.
1: Wer aktuell im Himbachtal bei Tübingen unterwegs ist, kommt kaum an ihnen vorbei. Überall hängen große weißliche Gespinste in den Bäumen und Büschen. Die werden verursacht von der Gespinstmotte. Die Raupen fressen dabei ganze Sträucher kahl und spinnen sie regelrecht ein. Gefährlich für Menschen ist das Ganze aber nicht. Weder die Gespinste noch die Raupen sind giftig oder lösen Reizungen aus. Man kann sie laut Experten sogar einfach entfernen, wenn sie im Weg hängen. Wichtig ist nur die Abgrenzung zum Eichenprozessionsspinner. Der kann gesundheitlich problematisch sein.
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1: Phase 1. Die Lehrerin hat gute Laune und gibt übers Busmikro das Programm durch.
2: Morgen gehen wir dann wandern.
1: Die restliche Busfahrt über hören die Kinder laut ihre Musik und der Busfahrer seine Musik. Phase 2, in der Jugendherberge, da haben sich die Kinder früher nachts alle Streiche gespielt. Heute schicken sie sich halt WhatsApps und verlassen das Zimmer nie. Für die Lehrerin eine Mutprobe, da überhaupt reinzugehen.
3: Bitte mal lüften.
1: Sie revanchiert sich mit einem Volksliederabend mit der Mundorgel. Und Phase 3, wenn nach der Klassenfahrt die Eltern die Kinder fragen, wie es denn war, dann sagen die immer, gut. Und wenn die Lehrerin gefragt wird, wie es war, sagt die...
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13: Viel Sonne und es ist gerade trocken in Deutschland. Nur Richtung Alpen und im Schwarzwald hängen ein paar Wolken. Im Südschwarzwald kann vereinzelt auch mal ein Gewitter runterkommen. Dazu liegen die aktuellen Temperaturen meist zwischen 23 und 28 Grad. Morgen erst wieder viel Sonne, später ziehen mehr Wolken rein und es werden bis zu 33 Grad.
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14: Auf der A81 Stuttgart Richtung Singen. Bitte aufpassen, in Höhe Sulz am Neckar liegt ein Reifen auf der linken Spur. Es staut sich auf der A81 Stuttgart Richtung Karlsruhe zwischen dem Kreuz Stuttgart und dem Dreieck Leonberg auf 2 Kilometern vor der Baustelle. Außerdem gibt es auf der A81 Singen Richtung Stuttgart zwischen dem Kreuz Böbling-Hulb und Sindelfingen-Ost ebenfalls 2 Kilometer Stau vor der Baustelle. Kommt gut an euer Ziel.
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15: Die stehen in Reutlingen in der Schafstallstraße und in Pfullingen im Elisenweg. In Tübingen wird in der Waldhäuserstraße geblitzt und von Derending in Richtung Hirschau auf der Landstraße. In Dusslingen steht ein Blitzer in der Wilhelm-Herter-Straße und in Mössingen-Bestenhardt in der Breite-Straße. Dann habe ich noch einen Blitzer in Gomadingen, da wird in der Uracher Straße geblitzt.
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18: Viel Sonne und es ist gerade trocken in Deutschland, nur Richtung Alpen und im Schwarzwald hängen ein paar Wolken. Im Südschwarzwald kann vereinzelt auch mal ein Gewitter runterkommen. Dazu liegen die aktuellen Temperaturen meist zwischen 23 und 28 Grad. Morgen erst wieder viel Sonne, später ziehen mehr Wolken rein und es werden bis zu 33 Grad.
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19: Mit Andreas Pantschiffer. Guten Tag. Kanzler Merz Lackaffe nennen, hat einen Strafbefehl zufolge über 30 Tagessätze. Ihn Pinocchio nennen, erlaubt. So hat das Amtsgericht Heilbronn entschieden. Hintergrund: die zum Teil wüsten Facebook-Kommentare nach dem Kanzlerbesuch in Heilbronn letzten Oktober. Die Staatsanwaltschaft hat 38 davon geprüft. Ergebnis: Lackaffe ist eine Beleidigung, Pinocchio ist Meinungsfreiheit, weil Machtkritik. Die Logik: eine Nase, die beim Lügen wächst, ist ein politisches Argument. Lackaffe halt nicht. Der Wocheneinkauf im Supermarkt verdirbt vielen von uns die Laune. Aber die Kaufkraft in Deutschland nimmt rein rechnerisch zu. Die Löhne steigen im Schnitt schneller als die Preise. Für das erste Quartal hat das Statistische Bundesamt eine Steigerung der Reallöhne um 1,8% ermittelt im Vergleich zum Vorjahreszeitraum. Da macht sich auch der höhere Mindestlohn bemerkbar. Das Wasser im Bodensee ist so niedrig wie seit vielen Jahren nicht mehr. Wer zum Beispiel im Strandbad Horn in diesen Tagen schwimmen möchte, muss gut zu Fuß sein. Bis zum Wasser ist der Weg nämlich deutlich weiter als sonst. Und selbst da stehen Badegäste auch nach Dutzenden Metern nur bis zu den Knien im kühlen Nass.
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20: Backofenhitze Ende Mai und rund um Bad Urach steigt die Waldbrandgefahr deutlich an. Der Deutsche Wetterdienst hat die zweithöchste Warnstufe ausgerufen. Feuerwehr und Förster warnen vor Grillfeuern, Zigaretten und abgestellten Autos auf trockenem Gras. Sorgen machen sich auch Obstbauern. Durch die frühe Hitze könnten Schädlinge wie die Kirschfruchtfliege deutlich schneller aktiv werden. Klaus Waschkes, Neckaralb Live in Bad Urach.
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21: Auf der B28 Reutlingen, bitte aufpassen, zwischen Reutlingen Zentrum und Reutlingen Betzingen blockiert ein defektes Fahrzeug die rechte Spur. Auf der B28 Tübingen Richtung Reutlingen steht zwischen der B27 Stuttgarter Straße und Kusterdingen ein defekter PKW. Es staut sich auf der A81 Stuttgart Richtung Karlsruhe zwischen dem Kreuz Stuttgart und dem Dreieck Leonberg auf 2 Kilometern vor der Baustelle. Und auf der A81 Singen Richtung Stuttgart sind es zwischen dem Kreuz Böblingen-Hulb und Sindelfingen-Ost ebenfalls 2 Kilometer Stau vor der Baustelle. Kommt gut an euer Ziel.
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22: Die stehen in Reutlingen in der Schafstallstraße und in Pfullingen im Elisenweg. In Tübingen wird in der Waldhäuserstraße geblitzt und von Derendingen in Richtung Hirschau auf der Landstraße. In Dusslingen steht ein Blitzer in der Wilhelm-Herter-Straße und in Mössingen-Bestenhardt in der Breite-Straße. Dann habe ich noch einen Blitzer in Gomadingen, da wird in der Uracher Straße geblitzt.
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8: Viel Sonne und es ist gerade trocken in Deutschland. Nur Richtung Alpen und im Schwarzwald hängen ein paar Wolken. Im Südschwarzwald kann vereinzelt auch mal ein Gewitter runterkommen. Dazu liegen die aktuellen Temperaturen meist zwischen 23 und 28 Grad. Morgen erst wieder viel Sonne, später ziehen mehr Wolken rein und es werden bis zu 33 Grad.
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9: Auf der B28 Reutlingen, bitte aufpassen, zwischen Reutlingen Zentrum und Reutlingen Betzingen blockiert ein defektes Fahrzeug die rechte Spur. Auf der B28 Tübingen Richtung Reutlingen steht zwischen der B27 Stuttgarter Straße und Kusterdingen ein defekter PKW. Es staut sich auf der A81 Stuttgart Richtung Karlsruhe zwischen dem Kreuz Stuttgart und dem Dreieck Leonberg auf 2 Kilometern vor der Baustelle. Und auf der A81 Singen Richtung Stuttgart sind es zwischen dem Kreuz Böblingen-Hulb und Sindelfingen-Ost ebenfalls 2 Kilometer Stau vor der Baustelle. Kommt gut an euer Ziel.
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10: Die stehen in Reutlingen in der Schafstallstraße und in Pfullingen im Elisenweg. In Tübingen wird in der Waldhäuserstraße geblitzt und von Derendingen in Richtung Hirschau auf der Landstraße. In Dusslingen steht ein Blitzer in der Wilhelm-Herter-Straße und in Mössingen-Bestenhardt in der Breite-Straße. Dann habe ich noch einen Blitzer in Gomadingen, da wird in der Uracher-Straße geblitzt.
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9: Meist sonnig und trocken geht es gerade durch den späten Nachmittag. Nur an den Alpen und im Schwarzwald hängen ein paar Wolken. Richtung Südschwarzwald kann auch mal ein Schauer oder ein Gewitter runterkommen. Dazu liegen die Temperaturen aktuell bei 26 bis 33 Grad. Morgen erst viel Sonne, im Nordwesten ziehen dann schnell Wolken auf und am Nachmittag sind da teils kräftige Gewitter drin. Mit Starkregen, Hagel und Sturmböen. Maximal um die 33 Grad.
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10: Mit Andreas Panthöfer. Guten Tag. Wörter können teuer werden, zumindest manche. In Heilbronn hat jemand Kanzler Merz auf Facebook Lackaffe genannt. Konsequenz? Ein Strafbefehl über 30 Tagessätze. Ein anderer nannte ihn Pinocchio. Kein Problem, sagt die Staatsanwaltschaft. Pinocchio gilt als Meinungsfreiheit, weil es auf politische Lügen anspielt. Lackaffe dagegen ist einfach nur eine Beleidigung. Nach dem Unfall mit zwei toten Schulkindern in Dienstlaken ermittelt die Staatsanwaltschaft gegen die Autofahrerin wegen fahrlässiger Tötung. Die Frau habe schon letztes Jahr nach einer plötzlichen Ohnmacht einen Unfall gebaut. Danach sei ihr ein sogenannter Ereignisrekorder implantiert worden. Dessen Daten würden jetzt ausgewertet. Hitzedrama bei den French Open. Top-Favorit Jannik Sinner hat nach einem körperlichen Einbruch sensationell in der zweiten Runde verloren. Der 24 Jahre alte Italiener musste sich von Krämpfen und Schwindelgefühlen geplagt einem Außenseiter geschlagen geben. Dabei hatte Sinner im dritten Satz schon 5:1 geführt.
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11: Noch nichts vor in den Sommerferien? Dann lohnt sich ein Blick aufs Tübinger Sommerferienprogramm. Für Kinder und Jugendliche zwischen 6 und 16 Jahren gibt's mehr als 250 Angebote, von Sport- und Kreativkursen bis zu Technik und Tieren. Es sind noch Plätze frei. Wer in Tübingen wohnt, kann sich noch bis 9. Juni anmelden. Danach startet eine zweite Runde für freie Plätze für alle Kids, die außerhalb leben. Karin Rothaupt, Neckaralb live in Tübingen.
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12: Auf der A81 Stuttgart Richtung Karlsruhe staut es sich zwischen dem Kreuz Stuttgart und dem Dreieck Leonberg auf 2 Kilometern vor der Baustelle. Und auf der A81 Singen Richtung Stuttgart sind es zwischen dem Kreuz Böblingen-Hulb und Sindelfingen-Ost ebenfalls 2 Kilometer Stau vor der Baustelle. Wir wünschen eine gute Fahrt.
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13: Die stehen in Reutlingen in der Schafstallstraße und in Pfullingen im Elisenweg. In Tübingen wird in der Waldhäuserstraße geblitzt und von Derendingen in Richtung Hirschau auf der Landstraße. In Dusslingen steht ein Blitzer in der Wilhelm-Herter-Straße und in Mössingen-Bestenhardt in der Breite-Straße. Dann habe ich noch einen Blitzer in Gomadingen, da wird in der Uracher-Straße geblitzt.
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1: Das heißt Tourette-Syndrom. Ich sag schlimme Dinge.
2: Kann man das heilen?
3: Verflucht normal dreht sich um den jungen Schotten John, der als Jugendlicher Ticks entwickelt. Rufe, Zuckungen und wilde Flüche. Als Erwachsener lernt er die verständnisvolle Krankenschwester Dottie kennen.
4: Fick dich, du Schlampe!
5: Tja, freut mich auch sehr.
3: Sie hilft John aus der Isolation, besorgt ihm einen Job und gibt ihm neuen Lebensmut.
6: Wenn du irgendwas machst und du nichts dafür kannst, dann musst du dich auf keinen Fall dafür entschuldigen.
3: Verflucht normal basiert auf dem Leben des Aktivisten John Davidson. Der Film klärt auf, ist humorvoll und geht unter die Haut.
7: Ich glaube, dass Tourette nicht das Problem ist, sondern dass die Menschen nichts über Tourette wissen. Klär sie auf.
8: Buonasera, Signore.
9: Hey, es gibt leider eine kleine Änderung wegen meiner Reservierung.
10: Ist denn etwas nicht in Ordnung?
3: Ja, das kann man so sagen, denn Grundschullehrer Matt wird in der Komödie Solomio sitzen gelassen vor dem Traualtar. Das Luxushotel für die Flitterwochen in Italien ist aber schon gebucht.
11: An ihrer Stelle würde ich das gesamte Paket allein genießen.
12: Allein auf Hochzeitsreise.
3: Und es kommt natürlich, wie es kommen muss. Matt lernt in Rom eine neue kennen.
13: Ich bin Claudia. Ich stehe auf deine Haare.
3: Der hoffnungslose Romantiker Matt verliebt sich neu und muss eine Entscheidung treffen. In Solomio mit King of Queens-Star Kevin James.
14: Ich kann nicht einfach von vorn anfangen.
15: Du musst es versuchen und habe keine Angst.
16: Diese Kratzer waren gestern auch im Unfallwagen.
17: Habt ihr versucht zu helfen?
3: Im Horrorfilm Passenger entdecken die Verlobten Tyler und Maddie auf ihrem Roadtrip im Wohnmobil einen Unfallwagen. Seitdem werden sie von einer gruseligen Gestalt heimgesucht.
18: Etwas verfolgt uns.
19: Es ist etwas Dämonisches.
3: Das Wesen ist eine Art Gegenspieler zu Christophorus, dem Schutzpatron der Reisenden.
20: Heiliger Christophorus, beschütze mich heute. Auf all meinen Reisen.
3: Passenger gehört nicht zu den kreativsten Horrorfilmen, hat aber ein paar gruselige Szenen zu bieten.
21: Niemand entkommt dem Passenger.
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9: Meist sonnig und trocken geht es gerade durch den späten Nachmittag. Nur an den Alpen und im Schwarzwald hängen ein paar Wolken. Richtung Südschwarzwald kann auch mal ein Schauer oder ein Gewitter runterkommen. Dazu liegen die Temperaturen aktuell bei 26 bis 33 Grad. Morgen erst viel Sonne, im Nordwesten ziehen dann schnell Wolken auf und am Nachmittag sind da teils kräftige Gewitter drin. Mit Starkregen, Hagel und Sturmböen. Maximal um die 33 Grad.
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10: Auf der A81 Stuttgart Richtung Karlsruhe staut es sich zwischen dem Kreuz Stuttgart und dem Dreieck Leonberg auf 2 Kilometern vor der Baustelle. Und auf der A81 Singen Richtung Stuttgart sind es zwischen dem Kreuz Böblingen-Hulb und Sindelfingen-Ost ebenfalls 2 Kilometer Stau vor der Baustelle. Wir wünschen eine gute Fahrt.
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11: Die stehen in Reutlingen in der Schafstallstraße und in Pfullingen im Elisenweg. In Tübingen wird in der Waldhäuserstraße geblitzt und von Derendingen in Richtung Hirschau auf der Landstraße. In Dusslingen steht ein Blitzer in der Wilhelm-Herter-Straße und in Mössingen-Bestenhardt in der Breite-Straße. Dann habe ich noch einen Blitzer in Gomadingen, da wird in der Uracher-Straße geblitzt.
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9: Meist sonnig und trocken geht es gerade durch den späten Nachmittag. Nur an den Alpen und im Schwarzwald hängen ein paar Wolken. Richtung Südschwarzwald kann auch mal ein Schauer oder ein Gewitter runterkommen. Dazu liegen die Temperaturen aktuell bei 26 bis 33 Grad. Morgen erst viel Sonne, im Nordwesten ziehen dann schnell Wolken auf und am Nachmittag sind da teils kräftige Gewitter drin. Mit Starkregen, Hagel und Sturmböen. Maximal um die 33 Grad.
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10: Mit Andreas Pantöffer. Guten Abend. Gute Nachrichten für euren Geldbeutel. Die Löhne steigen gerade im Schnitt schneller als die Preise, auch wenn es sich für viele von uns nicht so anfühlt. Im ersten Quartal sind die Reallöhne um 1,8% gestiegen. Die Rechnung? Löhne plus 4,1%, Inflation nur 2,2% rauf. Die Differenz ist euer Kaufkraftgewinn. Besonders profitieren Geringverdiener. Der neue Mindestlohn wirkt. Finanzminister Klingbeil will die EU stärken und drückt aufs Tempo. Mit 5 Amtskollegen aus anderen großen EU-Volkswirtschaften hat er sich in Berlin getroffen. Klingbeil beklagt:
11: Es ist manchmal zu sehr ein Schneckentempo, mit dem wir in Europa vorankommen. Die Welt wartet nicht auf uns.
10: Er und seine 5 Kollegen wollten Tempomacher sein und den Knoten durchschlagen. Ferrari stellt sein erstes rein elektrisches Auto vor und enttäuscht mit ihm viele Fans. Der neue Luce sorgt für Spott, Börsenverluste und Debatten über das Ende eines Mythos. Kritiker vergleichen ihn wegen seiner untypischen Ferrari-Form und des Designs etwa mit einem Staubsauger. Ex-Ferrari-Chef Di Montezemolo sagt, das ist zumindest ein Auto, das die Chinesen nicht kopieren werden.
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12: Ein kostenloses letztes Kita-Jahr soll Kinder in Baden-Württemberg besser auf die Schule vorbereiten. So plant es die neue Landesregierung. In Reutlingen sieht man die Idee grundsätzlich positiv. Viele Fragen sind aber noch offen. Wer bezahlt das Ganze? Wer organisiert es? Und wird das letzte Kita-Jahr wirklich verpflichtend? Frühestens zum Schuljahr 28/29 könnte das Modell starten. Klaus Waschkes, Neckaralb live in Reutlingen.
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13: Auf der B14 Stuttgart Hauptstädter Straße. Bitte aufpassen, zwischen dem österreichischen Platz und der Kolbstraße hat es einen Unfall auf der linken Spur gegeben. Im Kreis Reutlingen ist auf der Straße zwischen Metzingen West und Reutlingen in beiden Richtungen ein freilaufendes Schaf auf der Fahrbahn. Auf der A81 Stuttgart Richtung Karlsruhe stockt es zwischen dem Kreuz Stuttgart und dem Dreieck Leonberg auf 2 Kilometern vor der Baustelle. Und auf der A81 Singen Richtung Stuttgart sind es zwischen dem Kreuz Böblingen-Hulb und Sindelfingen-Ost ebenfalls 2 Kilometer vor der Baustelle. Wir wünschen eine gute Fahrt.
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14: Die stehen in Reutlingen in der Schafstallstraße und in Pfullingen im Elisenweg. In Tübingen wird in der Waldhäuserstraße geblitzt und von Derendingen in Richtung Hirschau auf der Landstraße. In Dusslingen steht ein Blitzer in der Wilhelm-Herter-Straße und in Mössingen-Bestenhardt in der Breite-Straße. Dann habe ich noch einen Blitzer in Gomadingen, da wird in der Uracher Straße geblitzt.
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1: Mit mir Katharina Simon. Hallo.
0: Kreis Tübingen.
1: Beim Tübinger Stocherkahnrennen in der kommenden Woche wird die Alleenbrücke wieder für Zuschauer gesperrt. Grund ist die eingeschränkte Tragfähigkeit der Brücke. Mehr als 6 Tonnen Gewicht sind nicht erlaubt. Laut Stadt wäre das schon erreicht, wenn etwa 80 Menschen gleichzeitig darauf stehen. Damit es nicht zu gefährlichen Menschenansammlungen kommt, kontrollieren Ordnungskräfte den Bereich. Das Rennen selbst zieht jedes Jahr tausende Besucher an und gilt als eines der wildesten Events in Tübingen.
0: Kreis Reutlingen.
1: Die frühe Hitzewelle Ende Mai sorgt im Raum Bad Urach und im Ermstal nicht nur für volle Freibäder, sondern auch für Sorgen bei Feuerwehr, Förstern und Obstbauern. Der Deutsche Wetterdienst hat für die Region bereits Waldbrandstufe 4 von 5 ausgerufen. Wegen der trockenen Wiesen und Wälder warnen die Behörden davor, Grillstellen zu nutzen oder Zigaretten wegzuwerfen. Schon kleine Funken könnten aktuell einen Brand auslösen. Sorgen macht die Hitze auch den Obstbauern. Schädlinge wie die Kirschfruchtfliege oder schwarze Läuse könnten sich durch die Wärme früher

0: und stärker ausbreiten.
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0: Wer aktuell im Himbachtal bei Tübingen unterwegs ist, kommt kaum an ihnen vorbei. Überall hängen große weiße Gespinste in Bäumen und Büschen. Die werden verursacht von der Gespinstmotte. Die Raupen fressen dabei ganze Sträucher kahl und spinnen sie regelrecht ein. Gefährlich für Menschen ist das Ganze aber nicht. Weder die Gespinste noch die Raupen sind giftig oder lösen Reizungen aus. Man kann sie laut Experten sogar einfach entfernen, wenn sie im Weg hängen. Wichtig ist nur die Abgrenzung zum Eichenprozessionsspinner. Der kann gesundheitlich problematisch sein.
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11: Meist sonnig und trocken geht es gerade durch den späten Nachmittag. Nur an den Alpen und im Schwarzwald hängen ein paar Wolken. Richtung Südschwarzwald kann auch mal ein Schauer oder ein Gewitter runterkommen. Dazu liegen die Temperaturen aktuell bei 26 bis 33 Grad. Morgen erst viel Sonne, im Nordwesten ziehen dann schnell Wolken auf und am Nachmittag sind da teils kräftige Gewitter drin. Mit Starkregen, Hagel und Sturmböen. Maximal um die 33 Grad.
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12: Auf der B14 Stuttgart-Hauptstädter Straße. Bitte aufpassen, zwischen dem österreichischen Platz und der Kolbstraße hat es einen Unfall auf der linken Spur gegeben. Im Kreis Reutlingen ist auf der Straße zwischen Metzingen-West und Reutlingen in beiden Richtungen ein freilaufendes Schaf auf der Fahrbahn. Auf der A81 Stuttgart Richtung Karlsruhe stockt es zwischen dem Kreuz Stuttgart und dem Dreieck Leonberg auf 2 Kilometern vor der Baustelle. Und auf der A81 Singen Richtung Stuttgart sind es zwischen dem Kreuz Böblingen-Hulb und Sindelfingen-Ost ebenfalls 2 Kilometer vor der Baustelle. Wir wünschen eine gute Fahrt.
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10: Meist sonnig und trocken geht es gerade durch den späten Nachmittag. Nur an den Alpen und im Schwarzwald hängen ein paar Wolken. Richtung Südschwarzwald kann auch mal ein Schauer oder ein Gewitter runterkommen. Dazu liegen die Temperaturen aktuell bei 26 bis 33 Grad. Morgen erst viel Sonne, im Nordwesten ziehen dann schnell Wolken auf und am Nachmittag sind da teils kräftige Gewitter drin. Mit Starkregen, Hagel und Sturmböen. Maximal um die 33 Grad.
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10: Im Studio Gisa Weber. Schönen guten Abend. Mit dem Tankrabatt ist wohl wie geplant Ende Juni Schluss. Bundesverkehrsminister Schnieder dämpft jetzt die Erwartungen, dass die Steuersenkung verlängert wird. Fabian Hoffmann berichtet.
11: Schnieder sagte dem Handelsblatt, der Staat komme irgendwann an die Grenzen seiner Möglichkeiten. Die niedrigere Steuer auf Diesel und Benzin gilt seit Anfang des Monats und läuft in einem Monat wieder aus. Autofahrer müssen sich also wohl bald wieder auf höhere Preise an der Zapfsäule einstellen. Immerhin, einen Mangel an Sprit oder auch Kerosin sieht der Minister nicht. Der Sommerreiseverkehr ist aus seiner Sicht also nicht in Gefahr.
10: Für die deutsche Wirtschaft wird extreme Hitze zu einem immer größeren Problem. Der Kreditversicherer Allianz Trade warnt vor Verlusten von knapp 113 Milliarden Euro in den nächsten Jahren. Wenn es sehr heiß ist, sinkt die Produktivität. Ab Temperaturen um die 30 Grad geht es da immer weiter bergab, so der Kreditversicherer. Außerdem sind die Energiekosten bei Hitze höher, weil mehr gekühlt werden muss. Die Experten finden, dass Deutschland unbedingt anfangen muss, mit der Hitze zu planen. Die EU-Kommission verhängt eine Riesenstrafe gegen Temu. Der Billig-Online-Händler muss 200 Millionen Euro zahlen. Es geht darum, dass Temu nicht genug gegen unsichere und gesundheitsgefährdende Produkte auf seiner Plattform tut, so die Kommission. Temu kann vor Gericht gegen die Strafe vorgehen. Gegen den chinesischen Anbieter laufen auch noch weitere Ermittlungen. Es geht um den Verdacht, dass Kunden etwa mit falschen Rabatten in die Irre geführt werden. Gut 4 Monate nach der tödlichen Attacke auf einen Zugbegleiter in Rheinland-Pfalz ist der Verdächtige wegen Mordes angeklagt worden. Die Staatsanwaltschaft spricht von niedrigen Beweggründen. Der 26-Jährige soll den Zugbegleiter bei einer Fahrscheinkontrolle so schwer verletzt haben, dass er wenig später starb. Die Hitzewelle hat Europa weiter fest im Griff. In Italien wurde für Städte wie Rom und Florenz die höchste Warnstufe ausgerufen. Auch in Frankreich wird geschwitzt. In einer Grundschule im Südwesten des Landes musste der Unterricht zeitweise gestoppt werden. 53 Grad wurden in dem Gebäude gemessen. Hitzedrama für Tennisstar Jannik Sinner bei den French Open. Der Weltranglistenerste ist schon in der zweiten Runde aus dem Turnier geflogen. Der Italiener konnte sich nach zunächst noch 2 gewonnenen Sätzen plötzlich kaum noch auf den Beinen halten und gab die Partie aus der Hand.
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12: Auf der B14 Stuttgart-Hauptstädter Straße. Bitte aufpassen, zwischen dem österreichischen Platz und der Kolbstraße hat es einen Unfall auf der linken Spur gegeben. Im Kreis Reutlingen ist auf der Straße zwischen Metzingen-West und Reutlingen in beiden Richtungen ein freilaufendes Schaf auf der Fahrbahn. Auf der A81 Stuttgart Richtung Karlsruhe, stockt es zwischen dem Kreuz Stuttgart und dem Dreieck Leonberg auf 2 Kilometern vor der Baustelle. Und auf der A81 Singen Richtung Stuttgart sind es zwischen dem Kreuz Böblingen-Hulb und Sindelfingen-Ost ebenfalls 2 Kilometer vor der Baustelle. Wir wünschen eine gute Fahrt.
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4: Meist sonnig und trocken geht es gerade durch den späten Nachmittag. Nur an den Alpen und im Schwarzwald hängen ein paar Wolken. Richtung Südschwarzwald kann auch mal ein Schauer oder ein Gewitter runterkommen. Dazu liegen die Temperaturen aktuell bei 26 bis 33 Grad. Morgen erst viel Sonne, im Nordwesten ziehen dann schnell Wolken auf und am Nachmittag sind da teils kräftige Gewitter drin. Mit Starkregen, Hagel und Sturmböen. Maximal um die 33 Grad.
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5: Auf der B14 Stuttgart-Hauptstädter Straße. Bitte aufpassen, zwischen dem österreichischen Platz und der Kolbstraße hat es einen Unfall auf der linken Spur gegeben. Im Kreis Reutlingen ist auf der Straße zwischen Metzingen-West und Reutlingen in beiden Richtungen ein freilaufendes Schaf auf der Fahrbahn. Auf der A81 Stuttgart Richtung Karlsruhe stockt es zwischen dem Kreuz Stuttgart und dem Dreieck Leonberg auf 2 Kilometern vor der Baustelle. Und auf der A81 Singen Richtung Stuttgart sind es zwischen dem Kreuz Böblingen-Hulb und Sindelfingen-Ost ebenfalls 2 Kilometer vor der Baustelle. Wir wünschen eine gute Fahrt.
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1: Meist sonnig und trocken geht es gerade durch den späten Nachmittag. Nur an den Alpen und im Schwarzwald hängen ein paar Wolken. Richtung Südschwarzwald kann auch mal ein Schauer oder ein Gewitter runterkommen. Dazu liegen die Temperaturen aktuell bei 26 bis 33 Grad. Morgen erst viel Sonne, im Nordwesten ziehen dann schnell Wolken auf und am Nachmittag sind da teils kräftige Gewitter drin, mit Starkregen, Hagel und Sturmböen. Maximal um die 33 Grad.
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1: Im Studio Gisa Weber. Schönen guten Abend. Viele haben im Sommer mit der extremen Hitze zu kämpfen. Und das kann auch Folgen für die deutsche Wirtschaft haben. Das zeigt die Studie des Kreditversicherers Allianz Trade. Finn Riebesel-Freundlieb mit Details.
2: Schon ab 30 Grad sackt die Produktivität immer weiter ab. Außerdem steigen die Energiekosten, weil mehr gekühlt werden muss. Bis 2030 drohen Verluste von knapp 113 Milliarden Euro, sofern es weiter solche Hitzewellen wie in den vergangenen Jahren gibt. Deutschland muss endlich mit der Hitze planen und sich besser vorbereiten, heißt es von Allianz Trade. Das Ganze sei längst kein kurzes Wetterphänomen mehr.
1: Mit dem Tankrabatt ist wohl wie geplant Ende Juni Schluss. Bundesverkehrsminister Schnieder dämpfte im Handelsblatt jetzt die Erwartungen, dass die Steuersenkung verlängert wird. Immerhin, einen Mangel an Sprit oder auch Kerosin sieht der Minister nicht. Der Sommerreiseverkehr ist aus seiner Sicht nicht in Gefahr. Die EU-Kommission verhängt eine Riesenstrafe gegen Temu. Der Billig-Online-Händler muss 200 Millionen Euro zahlen. Es geht darum, dass Temu nicht genug gegen unsichere und gesundheitsgefährdende Produkte auf seiner Plattform tut, so die Kommission. Temu kann vor Gericht gegen die Strafe vorgehen. Gegen den chinesischen Anbieter laufen auch noch weitere Ermittlungen. Es geht um den Verdacht, dass Kunden etwa mit falschen Rabatten in die Irre geführt werden. Das freiwillige soziale Jahr soll attraktiver werden. Das Rote Kreuz fordert deswegen mehr Geld für die jungen Helfer. DRK-Chef Gröhe fordert im Redaktionsnetzwerk Deutschland, dass das Taschengeld von aktuell 400 auf rund 1.000 Euro im Monat steigen soll. Sonst könnten sich viele das FSJ nicht leisten. Kurz vor dem Start der Fußball-WM wollen sich immer mehr US-Bundesstaaten die FIFA vorknöpfen. Es geht um hohe Preise und die Ticketvergabe. Nach Kalifornien haben jetzt auch New York und New Jersey Untersuchungen eingeleitet. Tom Husse mit mehr.
3: Da ist die Rede von einem Labyrinth aus Verwirrung, künstlicher Verknappung und horrenden Preisen. Fans sollen über ihre Sitzplätze getäuscht worden sein und mussten demnach so für schlechtere Plätze tief in die Tasche greifen. Dazu kommen die dynamischen Preise, die je nach Beliebtheit des Spiels steigen oder fallen. Zuletzt hatte auch die Fanorganisation Football Supporters Europe Wucherpreise beim Turnier kritisiert. Die WM in Nordamerika startet in genau 2 Wochen mit dem Eröffnungsspiel Mexiko-Südafrika.
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4: Auf der B14 Stuttgart-Hauptstädter Straße. Bitte aufpassen, zwischen dem Österreichischen Platz und der Kolbstraße hat es einen Unfall auf der linken Spur gegeben. Im Kreis Reutlingen ist auf der Straße zwischen Metzingen-West und Reutlingen in beiden Richtungen ein freilaufendes Schaf auf der Fahrbahn. Auf der A81 Stuttgart Richtung Karlsruhe stockt es zwischen dem Kreuz Stuttgart und dem Dreieck Leonberg auf 2 Kilometern vor der Baustelle. Und auf der A81 Singen Richtung Stuttgart sind es zwischen dem Kreuz Böblingen-Hulb und Sindelfingen-Ost ebenfalls 2 Kilometer vor der Baustelle. Wir wünschen eine gute Fahrt.
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1: Meist sonnig und trocken geht es gerade durch den späten Nachmittag. Nur an den Alpen und im Schwarzwald hängen ein paar Wolken. Richtung Südschwarzwald kann auch mal ein Schauer oder ein Gewitter runterkommen. Dazu liegen die Temperaturen aktuell bei 26 bis 33 Grad. Morgen erst viel Sonne, im Nordwesten ziehen dann schnell Wolken auf und am Nachmittag sind da teils kräftige Gewitter drin. Mit Starkregen, Hagel und Sturmböen. Maximal um die 33 Grad.
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2: Auf der B14 Stuttgart-Hauptstädter Straße. Bitte aufpassen, zwischen dem Österreichischen Platz und der Kolbstraße hat es einen Unfall auf der linken Spur gegeben. Im Kreis Reutlingen ist auf der Straße zwischen Metzingen-West und Reutlingen in beiden Richtungen ein freilaufendes Schaf auf der Fahrbahn. Auf der A81 Stuttgart Richtung Karlsruhe stockt es zwischen dem Kreuz Stuttgart und dem Dreieck Leonberg auf 2 Kilometern vor der Baustelle. Und auf der A81 Singen Richtung Stuttgart sind es zwischen dem Kreuz Böblingen-Hulb und Sindelfingen-Ost ebenfalls 2 Kilometer vor der Baustelle. Wir wünschen eine gute Fahrt.
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1: Klarer Himmel oder nur ein paar Wolken sind heute Abend noch dabei. Später schieben sich im Westen und Nordwesten mehr Wolken rein, meist bleibt es aber trocken. In der Nacht gehen die Temperaturen runter auf 15 bis 6 Grad. Morgen wird's richtig warm mit oft Sonne, später kommen im Westen und Nordwesten dickere Wolken dazu und am Nachmittag bis zum Abend sind auch kräftige Gewitter drin. Maximal bis 33 Grad.
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1: Im Studio Gisa Weber. Schönen guten Abend. Die EU-Kommission verhängt eine Riesenstrafe gegen Temu. Der Billig-Online-Händler muss 200 Millionen Euro zahlen. Es geht darum, dass Temu nicht genug gegen unsichere und gesundheitsgefährdende Produkte auf seiner Plattform tut, so die Kommission. Temu kann vor Gericht gegen die Strafe vorgehen. Gegen den chinesischen Anbieter laufen auch noch weitere Ermittlungen. Es geht um den Verdacht, dass Kunden etwa mit falschen Rabatten in die Irre geführt werden. Mit dem Tankrabatt ist wohl wie geplant Ende Juni Schluss. Bundesverkehrsminister Schnieder dämpft jetzt die Erwartungen, dass die Steuersenkung verlängert wird. Fabian Hoffmann berichtet.
2: Schnieder sagte dem Handelsblatt, der Staat komme irgendwann an die Grenzen seiner Möglichkeiten. Die niedrigere Steuer auf Diesel und Benzin gilt seit Anfang des Monats und läuft in einem Monat wieder aus. Autofahrer müssen sich also wohl bald wieder auf höhere Preise an der Zapfsäule einstellen. Immerhin, einen Mangel an Sprit oder auch Kerosin sieht der Minister nicht. Der Sommerreiseverkehr ist aus seiner Sicht also nicht in Gefahr.
1: Für die deutsche Wirtschaft wird extreme Hitze zu einem immer größeren Problem. Der Kreditversicherer Allianz Trade warnt vor Verlusten von knapp 113 Milliarden Euro in den nächsten Jahren. Wenn es sehr heiß ist, sinkt die Produktivität. Ab Temperaturen um die 30 Grad geht es da immer weiter bergab, so der Kreditversicherer. Außerdem sind die Energiekosten bei Hitze höher, weil mehr gekühlt werden muss. Die Experten finden, dass Deutschland unbedingt anfangen muss, mit der Hitze zu planen. Gut 4 Monate nach der tödlichen Attacke auf einen Zugbegleiter in Rheinland-Pfalz ist der Verdächtige wegen Mordes angeklagt worden. Die Staatsanwaltschaft spricht von niedrigen Beweggründen. Der 26-Jährige soll den Zugbegleiter bei einer Fahrscheinkontrolle so schwer verletzt haben, dass er wenig später starb. Im Ruhrgebiet sind die Affen los. Seit gestern ist eine Gruppe von Rhesusaffen auf der Flucht. Sie sind aus einer Auffangstation in Witten ausgebüxt. So wie es aussieht, hatten sie den Mörtel aus einer Backsteinmauer gekratzt und konnten so ausbrechen. Einsatzkräfte suchen jetzt nach den Affen.
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3: Auf der B14 Stuttgart Hauptstädter Straße, bitte aufpassen, zwischen dem Österreichischen Platz und der Kolbstraße hat es einen Unfall auf der linken Spur gegeben. Im Kreis Reutlingen ist auf der Straße zwischen Metzingen West und Reutlingen in beiden Richtungen ein freilaufendes Schaf auf der Fahrbahn. Auf der A81 Stuttgart Richtung Karlsruhe stockt es zwischen dem Kreuz Stuttgart und dem Dreieck Leonberg auf 2 Kilometern vor der Baustelle. Und auf der A81 Singen Richtung Stuttgart sind es zwischen dem Kreuz Böblingen-Hulb und Sindelfingen Ost ebenfalls 2 Kilometer vor der Baustelle. Wir wünschen eine gute Fahrt.
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1: Klarer Himmel oder nur ein paar Wolken sind heute Abend noch dabei. Später schieben sich im Westen und Nordwesten mehr Wolken rein, meist bleibt es aber trocken. In der Nacht gehen die Temperaturen runter auf 15 bis 6 Grad. Morgen wird's richtig warm mit oft Sonne, später kommen im Westen und Nordwesten dickere Wolken dazu und am Nachmittag bis zum Abend sind auch kräftige Gewitter drin. Maximal bis 33 Grad.
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2: Auf der B14 Stuttgart-Hauptstädter Straße. Bitte aufpassen, zwischen dem österreichischen Platz und der Kolbstraße hat es einen Unfall auf der linken Spur gegeben. Im Kreis Reutlingen ist auf der Straße zwischen Metzingen West und Reutlingen in beiden Richtungen ein freilaufendes Schaf auf der Fahrbahn. Auf der A81 Stuttgart Richtung Karlsruhe stockt es zwischen dem Kreuz Stuttgart und dem Dreieck Leonberg auf 2 Kilometern vor der Baustelle. Und auf der A81 Singen Richtung Stuttgart sind es zwischen dem Kreuz Böblingen-Hulb und Sindelfingen-Ost ebenfalls 2 Kilometer vor der Baustelle. Wir wünschen eine gute Fahrt.
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1: Klarer Himmel oder nur ein paar Wolken sind heute Abend noch dabei. Später schieben sich im Westen und Nordwesten mehr Wolken rein. Meist bleibt es aber trocken. In der Nacht gehen die Temperaturen runter auf 15 bis 6 Grad. Morgen wird's richtig warm mit oft Sonne. Später kommen im Westen und Nordwesten dickere Wolken dazu. Und am Nachmittag bis zum Abend sind auch kräftige Gewitter drin. Maximal bis 33 Grad.
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2: Im Studio Dirk Justes. Schönen guten Abend. Die USA und der Iran haben sich offenbar wieder angenähert. Laut US-Medien gibt es ein Rahmenabkommen für eine Verlängerung der Waffenruhe. US-Präsident Trump muss aber noch zustimmen. Mehr von Silas Quiring.
3: Dem Papier zufolge soll die Feuerpause um 60 Tage verlängert werden. Der Iran soll außerdem die Straße von Hormuz binnen 30 Tagen freigeben. Vorher muss er auch alle gelegten Seeminen räumen. Die USA wollen dafür ihre Hafenblockade schrittweise beenden. Auch Gespräche über das iranische Atomprogramm sind wieder auf dem Tisch. Die Annäherung kommt jetzt mitten in einer eher wieder angespannteren Phase. Beide Seiten hatten sich zuletzt mehrfach gegenseitig vorgeworfen, gegen die Waffenruhe zu verstoßen.
2: Im Prozess um einen geplanten Anschlag auf ein Taylor Swift-Konzert in Wien ist der Angeklagte verurteilt worden. Die Geschworenen sprachen den 21-Jährigen schuldig. Der Angeklagte hatte die Pläne weitgehend gestanden. Über die Höhe der Strafe ist noch nichts bekannt. Viele haben im Sommer mit extremer Hitze zu kämpfen und das kann auch Folgen für die deutsche Wirtschaft haben. Das zeigt die Studie des Kreditversicherers Allianz Trade. Finn Riebesel freundlieb mit Details.
4: Schon ab 30 Grad sackt die Produktivität immer weiter ab. Außerdem steigen die Energiekosten, weil mehr gekühlt werden muss. Bis 2030 drohen Verluste von knapp 113 Milliarden Euro, sofern es weiter solche Hitzewellen wie in den vergangenen Jahren gibt. Deutschland muss endlich mit der Hitze planen und sich besser vorbereiten, heißt es von Allianz Trade. Das Ganze sei längst kein kurzes Wetterphänomen mehr.
2: Die weltbekannte Holocaust-Gedenkstätte Yad Vashem kommt nach Deutschland. In München entsteht ihr erstes Bildungszentrum außerhalb Israels. Eine kleinere Außenstelle ist in Leipzig geplant. Bundesbildungsministerin Prien sieht als Ziel, die Erinnerungsarbeit und den Kampf gegen Antisemitismus zu stärken. Das freiwillige soziale Jahr soll attraktiver werden. Das Rote Kreuz fordert deswegen mehr Geld für die jungen Helfer. DRK-Chef Grühe fordert im Redaktionsnetzwerk Deutschland, dass das Taschengeld von aktuell 400 auf rund 1000 Euro im Monat steigen soll. Sonst könnten sich viele das FSJ nicht leisten.
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5: Auf der B14 Stuttgart-Hauptstädter Straße. Bitte aufpassen, zwischen dem österreichischen Platz und der Kolbstraße hat es einen Unfall auf der linken Spur gegeben. Im Kreis Reutlingen ist auf der Straße zwischen Metzingen-West und Reutlingen in beiden Richtungen ein freilaufendes Schaf auf der Fahrbahn. Auf der A81 Stuttgart Richtung Karlsruhe stockt es zwischen dem Kreuz Stuttgart und dem Dreieck Leonberg auf 2 Kilometern vor der Baustelle. Und auf der A81 Singen Richtung Stuttgart sind es zwischen dem Kreuz Böblingen-Hulb und Sindelfingen-Ost ebenfalls 2 Kilometer vor der Baustelle. Wir wünschen eine gute Fahrt.
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1: Klarer Himmel oder nur ein paar Wolken sind heute Abend noch dabei. Später schieben sich im Westen und Nordwesten mehr Wolken rein, meist bleibt es aber trocken. In der Nacht gehen die Temperaturen runter auf 15 bis 6 Grad. Morgen wird's richtig warm mit oft Sonne, später kommen im Westen und Nordwesten dickere Wolken dazu und am Nachmittag bis zum Abend sind auch kräftige Gewitter drin. Maximal bis 33 Grad.
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2: Auf der B14 Stuttgart Hauptstädter Straße. Bitte aufpassen, zwischen dem österreichischen Platz und der Kolbstraße hat es einen Unfall auf der linken Spur gegeben. Im Kreis Reutlingen ist auf der Straße zwischen Metzingen West und Reutlingen in beiden Richtungen ein freilaufendes Schaf auf der Fahrbahn. Auf der A81 Stuttgart Richtung Karlsruhe stockt es zwischen dem Kreuz Stuttgart und dem Dreieck Leonberg auf 2 Kilometern vor der Baustelle. Und auf der A81 Singen Richtung Stuttgart sind es zwischen dem Kreuz Böblingen-Hulb und Sindelfingen-Ost ebenfalls 2 Kilometer vor der Baustelle. Wir wünschen eine gute Fahrt.
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1: Klarer Himmel oder nur ein paar Wolken sind heute Abend noch dabei. Später schieben sich im Westen und Nordwesten mehr Wolken rein. Meist bleibt es aber trocken. In der Nacht gehen die Temperaturen runter auf 15 bis 6 Grad. Morgen wird's richtig warm mit oft Sonne. Später kommen im Westen und Nordwesten dickere Wolken dazu. Und am Nachmittag bis zum Abend sind auch kräftige Gewitter drin. Maximal bis 33 Grad.
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2: Im Studio Dirk Justus. Schönen guten Abend. Die USA und der Iran wollen offenbar die Waffenruhe verlängern, und zwar um 60 Tage. Außerdem habe man sich auf einen Rahmen für neue Verhandlungen geeinigt. Auch über das Atomprogramm heißt es aus US-Kreisen. Auch die Straße von Hormuz soll wieder freigegeben werden. US-Präsident Donald Trump muss dem Plan noch zustimmen. Teheran wies eine Einigung zurück. Die Annäherung kommt jetzt mitten in einer eher wieder angespannteren Phase. Beide Seiten hatten sich zuletzt mehrfach gegenseitig vorgeworfen, gegen die Waffenruhe zu verstoßen. Im Prozess um einen geplanten Anschlag auf ein Taylor Swift-Konzert in Wien muss der Angeklagte 15 Jahre hinter Gitter. Der 21 Jahre alte Islamist war nach einer Warnung von US-Geheimdiensten festgenommen worden, einen Tag vor dem geplanten Anschlag im August 2024. Mit dem Tankrabatt ist wohl wie geplant Ende Juni Schluss. Bundesverkehrsminister Schnieder dämpfte jetzt die Erwartungen, dass die Steuersenkung verlängert wird. Fabian Hoffmann berichtet.
3: Schnieder sagte dem Handelsblatt, der Staat komme irgendwann an die Grenzen seiner Möglichkeiten. Die niedrigere Steuer auf Diesel und Benzin gilt seit Anfang des Monats und läuft in einem Monat wieder aus. Autofahrer müssen sich also wohl bald wieder auf höhere Preise an der Zapfsäule einstellen. Immerhin, einen Mangel an Sprit oder auch Kerosin sieht der Minister nicht. Der Sommerreiseverkehr ist aus seiner Sicht also nicht in Gefahr.
2: Kurz vor dem Start der Fußball-WM wollen sich immer mehr US-Bundesstaaten die FIFA vorknöpfen. Es geht um hohe Preise und die Ticketvergabe. Nach Kalifornien haben jetzt auch New York und New Jersey Untersuchungen eingeleitet. Tom Husse hat Details.
4: Da ist die Rede von einem Labyrinth aus Verwirrung, künstlicher Verknappung und horrenden Preisen. Fans sollen über ihre Sitzplätze getäuscht worden sein und mussten demnach so für schlechtere Plätze tief in die Tasche greifen. Dazu kommen die dynamischen Preise, die je nach Beliebtheit des Spiels steigen oder fallen. Zuletzt hatte auch die Fanorganisation Football Supporters Europe Wucherpreise beim Turnier kritisiert. Die WM in Nordamerika startet in genau 2 Wochen mit dem Eröffnungsspiel Mexiko-Südafrika.
2: Im Ruhrgebiet sind die Affen los. Seit gestern ist eine Gruppe von Rhesusaffen auf der Flucht. Sie sind aus einer Auffangstation in Witten ausgebüxt. So wie es aussieht, hatten sie den Mörtel aus einer Backsteinmauer gekratzt und konnten so ausbrechen. Einsatzkräfte suchen jetzt nach den Affen.
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5: Auf der B14 Stuttgart Hauptstädter Straße. Bitte aufpassen, zwischen dem österreichischen Platz und der Kolbstraße hat es einen Unfall auf der linken Spur gegeben. Im Kreis Reutlingen ist auf der Straße zwischen Metzingen West und Reutlingen in beiden Richtungen ein freilaufendes Schaf auf der Fahrbahn. Auf der A81 Stuttgart Richtung Karlsruhe stockt es zwischen dem Kreuz Stuttgart und dem Dreieck Leonberg auf 2 Kilometern vor der Baustelle. Und auf der A81 Singen Richtung Stuttgart sind es zwischen dem Kreuz Böblingen-Hulb und Sindelfingen-Ost ebenfalls 2 Kilometer vor der Baustelle. Wir wünschen eine gute Fahrt.
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1: Klarer Himmel oder nur ein paar Wolken sind heute Abend noch dabei. Später schieben sich im Westen und Nordwesten mehr Wolken rein, meist bleibt es aber trocken. In der Nacht gehen die Temperaturen runter auf 15 bis 6 Grad. Morgen wird's richtig warm mit oft Sonne, später kommen im Westen und Nordwesten dickere Wolken dazu und am Nachmittag bis zum Abend sind auch kräftige Gewitter drin. Maximal bis 33 Grad.
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2: Auf der B14 Stuttgart-Hauptstädter Straße, bitte aufpassen, zwischen dem österreichischen Platz und der Kolbstraße hat es einen Unfall auf der linken Spur gegeben. Im Kreis Reutlingen ist auf der Straße zwischen Metzingen-West und Reutlingen in beiden Richtungen ein freilaufendes Schaf auf der Fahrbahn. Auf der A81 Stuttgart Richtung Karlsruhe stockt es zwischen dem Kreuz Stuttgart und dem Dreieck Leonberg auf 2 Kilometern vor der Baustelle. Und auf der A81 Singen Richtung Stuttgart sind es zwischen dem Kreuz Böblingen-Hulb und Sindelfingen-Ost ebenfalls 2 Kilometer vor der Baustelle. Wir wünschen eine gute Fahrt.
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1: Klarer Himmel oder nur ein paar Wolken sind heute Abend noch dabei. Später schieben sich im Westen und Nordwesten mehr Wolken rein, meist bleibt es aber trocken. In der Nacht gehen die Temperaturen runter auf 15 bis 6 Grad. Morgen wird es richtig warm mit oft Sonne, später kommen im Westen und Nordwesten dickere Wolken dazu und am Nachmittag bis zum Abend sind auch kräftige Gewitter drin. Maximal bis 33 Grad.
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2: Im Studio Dirk Justes. Schönen guten Abend. Wegen eines geplanten Anschlags auf ein Taylor Swift-Konzert in Wien muss der Angeklagte 15 Jahre ins Gefängnis. Die Geschworenen sprachen den 21-Jährigen in dem Prozess in allen Anklagepunkten für schuldig. Der Islamist hatte die Pläne gestanden. Er wollte im August 2024 viele Fans des US-Superstars töten. Der junge Mann war nach einer Warnung von US-Geheimdiensten einen Tag vor dem geplanten Anschlag festgenommen worden. Eine von ihm selbst gebastelte Bombe soll fast fertig gewesen sein. Die USA und der Iran haben sich wohl auf einen Rahmen für weitere Verhandlungen geeinigt. Laut US-Kreisen wollen beide Seiten die Waffenruhe verlängern. Der Iran soll die Straße von Hormuz wieder freigeben. Die USA wollen dafür ihre Hafenblockade beenden. Teheran wies seine Einigung zurück. US-Präsident Trump braucht jetzt dringend einen Erfolg, sagt der Politikwissenschaftler Clemens Fischer im Ersten.
3: Die USA sind derzeit in der Problemlage, dass sie einerseits militärisch nicht wirklich durchschlagend wirken können. Auf der anderen Seite aber ist die politische Lage in Amerika so eng für Trump geworden, dass ein Ende herbeiführen wird müssen. Grundsätzlich aber war es eine völlige Fehlkalkulation, eine katastrophale Unterschätzung der iranischen Möglichkeiten.
2: Viele haben im Sommer mit extremer Hitze zu kämpfen und das kann auch Folgen für die deutsche Wirtschaft haben, das zeigt die Studie des Kreditversicherers Allianz Trade. Finn Riebesell-Freund liebt mit Details.
4: Schon ab 30 Grad sackt die Produktivität immer weiter ab. Außerdem steigen die Energiekosten, weil mehr gekühlt werden muss. Bis 2030 drohen Verluste von knapp 113 Milliarden Euro, sofern es weiter solche Hitzewellen wie in den vergangenen Jahren gibt. Deutschland muss endlich mit der Hitze planen und sich besser vorbereiten, heißt es von Allianz Trade. Das Ganze sei längst kein kurzes Wetterphänomen mehr.
2: Die weltbekannte Holocaust-Gedenkstätte Yad Vashem kommt nach Deutschland. In München entsteht ihr erstes Bildungszentrum außerhalb Israels. Eine kleinere Außenstelle ist in Leipzig geplant. Bundesbildungsministerin Prien sieht als Ziel, die Erinnerungsarbeit und den Kampf gegen Antisemitismus zu stärken. Die EU-Kommission verhängt eine Riesenstrafe gegen Temu. Der Billig-Online-Händler muss 200 Millionen Euro zahlen. Es geht darum, dass Temu nicht genug gegen unsichere und gesundheitsgefährdende Produkte auf seiner Plattform tut, so die Kommission. Temu weist die Vorwürfe zurück.
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5: Auf der B14 Stuttgart-Hauptstädter Straße, bitte aufpassen, zwischen dem österreichischen Platz und der Kolbstraße hat es einen Unfall auf der linken Spur gegeben. Im Kreis Reutlingen ist auf der Straße zwischen Metzingen-West und Reutlingen in beiden Richtungen ein freilaufendes Schaf auf der Fahrbahn. Auf der A81 Stuttgart Richtung Karlsruhe stockt es zwischen dem Kreuz Stuttgart und dem Dreieck Leonberg auf 2 Kilometern vor der Baustelle. Und auf der A81 Singen Richtung Stuttgart sind es zwischen dem Kreuz Böblingen-Hulb und Sindelfingen-Ost ebenfalls 2 Kilometer vor der Baustelle. Wir wünschen eine gute Fahrt.
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1: Auf der B14 Stuttgart Hauptstädter Straße. Bitte aufpassen, zwischen dem Österreichischen Platz und der Kolbstraße hat es einen Unfall auf der linken Spur gegeben. Im Kreis Reutlingen ist auf der Straße zwischen Metzingen West und Reutlingen in beiden Richtungen ein freilaufendes Schaf auf der Fahrbahn. Auf der A81 Stuttgart Richtung Karlsruhe stockt es zwischen dem Kreuz Stuttgart und dem Dreieck Leonberg auf 2 Kilometern vor der Baustelle. Und auf der A81 Singen Richtung Stuttgart sind es zwischen dem Kreuz Böblingen-Hulb und Sindelfingen-Ost ebenfalls 2 Kilometer vor der Baustelle. Wir wünschen eine gute Fahrt.
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1: Meist ist es gerade klar oder nur leicht wolkig, später ziehen im Westen und Nordwesten deutlich mehr Wolken auf. Aktuell liegen die Temperaturen bei 15 bis 6 Grad. Tagsüber wird es dann richtig warm, vielerorts trocken und freundlich. Richtung Westen nimmt es später zu mit dicken Wolken. Und am Nachmittag sind auch kräftige Gewitter drin, dazu bis 33 Grad.
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1: Im Studio Dirk Justes. Im Prozess um einen geplanten Anschlag auf ein Taylor Swift-Konzert in Wien muss der Angeklagte 15 Jahre hinter Gitter. Der 21 Jahre alte Islamist war nach einer Warnung von US-Geheimdiensten festgenommen worden. Einen Tag vor dem geplanten Anschlag im August 2024. Die USA und der Iran haben sich wohl auf einen Rahmen für weitere Verhandlungen geeinigt. Laut US-Kreisen wollen beide Seiten die Waffenruhe verlängern. Der Iran soll die Straße von Hormuz wieder freigeben, die USA wollen dafür ihre Hafenblockade beenden. Teheran wies seine Einigung zurück. US-Präsident Trump braucht jetzt dringend einen Erfolg, sagt der Politikwissenschaftler Clemens Fischer im Ersten.
2: Die USA sind derzeit in der Problemlage, dass sie einerseits militärisch nicht wirklich durchschlagend wirken können. Auf der anderen Seite aber ist die politische Lage in Amerika so eng für Trump geworden, dass ein Ende herbeiführen wird müssen. Grundsätzlich aber war es eine völlige Fehlkalkulation, eine katastrophale Unterschätzung der iranischen Möglichkeiten.
1: Viele haben im Sommer mit extremer Hitze zu kämpfen und das kann auch Folgen für die deutsche Wirtschaft haben, das zeigt die Studie des Kreditversicherers Allianz Trade. Finn Riebesel-Freundlieb mit Details.
3: Schon ab 30 Grad sackt die Produktivität immer weiter ab. Außerdem steigen die Energiekosten, weil mehr gekühlt werden muss. Bis 2030 drohen Verluste von knapp 113 Milliarden Euro, sofern es weiter solche Hitzewellen wie in den vergangenen Jahren gibt. Deutschland muss endlich mit der Hitze planen und sich besser vorbereiten, heißt es von Allianz Trade. Das Ganze sei längst kein kurzes Wetterphänomen mehr.
1: Kurz vor dem Start der Fußball-WM wollen sich immer mehr US-Bundesstaaten die FIFA vorknöpfen. Es geht um hohe Preise und die Ticketvergabe. Unter anderem New York und New Jersey ermitteln. Fans sollen über ihre Sitzplätze getäuscht worden sein und mussten demnach so für schlechtere Plätze tief in die Tasche greifen. Im Ruhrgebiet sind die Affen los. Seit gestern ist eine Gruppe von Rhesusaffen auf der Flucht. Sie sind aus einer Auffangstation in Witten ausgebüxt. So wie es aussieht, hatten sie den Mörtel aus einer Backsteinmauer gekratzt und konnten so ausbrechen. Einsatzkräfte suchen jetzt nach den Affen.
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4: Auf der B14 Stuttgart-Hauptstädter Straße, bitte aufpassen, zwischen dem österreichischen Platz und der Kolbstraße hat es einen Unfall auf der linken Spur gegeben. Im Kreis Reutlingen ist auf der Straße zwischen Metzingen West und Reutlingen in beiden Richtungen ein freilaufendes Schaf auf der Fahrbahn. Auf der A81 Stuttgart Richtung Karlsruhe stockt es zwischen dem Kreuz Stuttgart und dem Dreieck Leonberg auf 2 Kilometern vor der Baustelle. Und auf der A81 Singen Richtung Stuttgart sind es zwischen dem Kreuz Böblingen-Hulb und Sindelfingen Ost ebenfalls 2 Kilometer vor der Baustelle. Wir wünschen eine gute Fahrt.
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1: Auf der B14 Stuttgart Hauptstädter Straße, bitte aufpassen, zwischen dem Österreichischen Platz und der Kolbstraße hat es einen Unfall auf der linken Spur gegeben. Im Kreis Reutlingen ist auf der Straße zwischen Metzingen West und Reutlingen in beiden Richtungen ein freilaufendes Schaf auf der Fahrbahn. Auf der A81 Stuttgart Richtung Karlsruhe stockt es zwischen dem Kreuz Stuttgart und dem Dreieck Leonberg auf 2 Kilometern vor der Baustelle. Und auf der A81 Singen Richtung Stuttgart sind es zwischen dem Kreuz Böblingen-Hulb und Sindelfingen Ost ebenfalls 2 Kilometer vor der Baustelle. Wir wünschen eine gute Fahrt.
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1: Meist ist es gerade klar oder nur leicht wolkig, später ziehen im Westen und Nordwesten deutlich mehr Wolken auf. Aktuell liegen die Temperaturen bei 15 bis 6 Grad. Tagsüber wird es dann richtig warm, vielerorts trocken und freundlich. Richtung Westen nimmt es später zu mit dicken Wolken. Und am Nachmittag sind auch kräftige Gewitter drin, dazu bis 33 Grad.
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1: Im Studio Dirk Justes. Wegen eines geplanten Anschlags auf ein Taylor Swift-Konzert in Wien muss der Angeklagte 15 Jahre ins Gefängnis. Die Geschworenen sprachen den 21-Jährigen in dem Prozess in allen Anklagepunkten für schuldig. Der Islamist hatte die Pläne gestanden. Er wollte im August 2024 viele Fans des US-Superstars töten.